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1: Mit Lea Steglich, guten Morgen. Unmut gegen neue Renten- und Pflegereform. Sachsens Ministerpräsident Kretschmer will der geplanten Renten- und Pflegereform im Bundesrat nicht zustimmen, wenn es keine Änderungen gibt. Kretschmer spricht sich vor allem gegen die geplante Abschaffung der abschlagsfreien Rente nach 45 Beitragsjahren aus. Diese ist nach seiner Ansicht sowie der vom Ministerpräsidenten von Sachsen-Anhalt und Thüringen für Menschen im Ostdeutschland besonders wichtig. Recht auf Reparatur tritt in Kraft. Ab heute gilt in der EU das sogenannte Recht auf Reparatur. Durch die EU-Vorgabe soll Elektroschrott vermieden und Ressourcen geschont werden. VerbraucherInnen haben jetzt einen Anspruch darauf, dass defekte Geräte gratis oder zu einem angemessenen Preis repariert werden müssen. Das gilt neben Smartphones auch für Fernseher, Waschmaschinen und Geschirrspüler. FIFA reagiert auf Boykottdrohungen der UEFA. Nachdem die Europäische Fußballunion UEFA die Investorenpläne von FIFA-Chef Infantino geschlossen abgelehnt hat und mit einem WM-Boykott drohte, meldet sich nun die FIFA zu Wort. Sie verteidigt ihre Investitorenpläne. Der Weltverband beteuerte, niemand verkaufe den Fußball. Die geplante Tochtergesellschaft solle nur sicherstellen, dass alle Mitgliedsverbände von kommerziellen Chancen profitieren. Die UEFA und der Kontentionalverband CONCACAF lehnen die Pläne weiter ab. Das war das M945 News Update um 9.
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3: Schönen guten Morgen.
4: Ja, der Wecker klingelt.
3: Unglaublich. Bing, bing, bing, bing. Wir können wieder sozusagen selbst Hand anlegen. An technischen Geräten.
4: Ja,
3: wow, wie kann man so viele Sätze sagen, ohne zu erklären, worum es geht? Worauf freust du dich? Was willst du jetzt reparieren?
4: Reparieren?
3: Was du jahrelang nicht mehr reparieren konntest, weil du ein Ingenieur sein hättest müssen.
4: Ich repariere schon einige Sachen.
3: Technische meine ich jetzt.
4: Technisch.
3: Ich hätte
4: keine Menschen.
3: Ach, keine
4: Menschen. Oh. Nee, als mein Mac damals vor so einem Jahr abgeschmiert ist,
3: ja.
4: Das wäre schon geil gewesen. Da ist einfach nur der Bildschirm kaputt gegangen, irgendwie die Verbindung zum Bildschirm.
3: Ja.
4: Ja, das war nicht so sexy.
3: Ja, ich glaube, bei mir war es tatsächlich das Normalste von einem Handy. Mir fehlt dieser Akku.
4: Akku wechseln, ja. Ja, das finde ich auch echt eine gute Sache. Da bin ich auch gespannt, ob das vielleicht auch so ein Push Richtung Innovation dann nochmal ist, dass die Akkus länger halten.
3: Ja, und wer jetzt aber glaubt, geil, dann hält mein Gerät länger. Nein, weil wir steigern uns gerade ja nicht in Hardware, sondern eher in Software. Deswegen, dann kriegt er halt ein Jahr früher keine Updates mehr.
4: Dann haben sie euch auch in der Tasche.
3: Wir werden sehen.
4: Es wird auf jeden Fall spannend. Mein Fahrrad soll ich auch mal reparieren. Das ist zwar keine Technik, aber das hat halt einen Platten. Den ganzen Sommer.
3: Meinst du, da ändert sich ja auch irgendwas?
4: Nee, gar nichts. Da wird sich nichts ändern. Nee.
3: Ach, naja. Schön.
4: André.
3: Ja.
4: Wärst du gerne ein Architekt?
3: Ich habe mal kurz einen Architekt gedatet. War viel zu anstrengend. War viel zu filigral alles.
4: Oh. Ich wollte früher mal Architekt werden, aber nur in so meiner Minecraft-Phase.
3: Du wolltest eigentlich nur irgendwie mit Bastelkleber was zusammenbasteln.
4: Ja,
3: hat ja was Meditatives.
4: Ja. Hier haben wir auf jeden Fall für euch den Song Debbie von Architecture in Helsinki.
3: Ach, was. Guten Morgen.
4: Ein Übergang. Guten Morgen, ihr Lieben.

0: Guten Morgen, wir haben die Frühschicht mit André Weingrund, Julius Peter. Ach Gott, ein Grund zu feiern haben viele, wenn sie sich die letzten Tage abends nicht in die Sonne hingesetzt haben, sondern noch vor den Schreibtisch. Wow, ja, genau. Und mal so richtig reingeackert und alle Rechnungen vom letzten Jahr rausgeholt und
1: das ist unglaublich.
0: Wie oft hast du geschätzt?
1: Geschätzt?
0: Ja, so, oh, die Rechnungen fragen sie nicht nach. Ich muss anfangen, von Anfang an Rechnungen zu sammeln, ja. Weil ich habe nämlich wirklich nur die großen Rechnungen angegeben, die ist ja was ein bisschen dummes Wort.
1: Viele haben auch eine Box.
0: Ja, ja.
1: Mit so einem Schlitz drin, wo sie dann alles reinwerfen. Mhm. Es geht natürlich um die Steuererklärung.
0: Genau.
1: Was ihr noch zu beachten habt, wieso ihr vielleicht eine als Studierende auch machen solltet, das erfahrt ihr in 10 Minuten.
0: Wunderbar. Du hast deine schon fertig, oder?
1: Ich habe meine letzten Freitag fertig bekommen, habe das deswegen so hardcore gefeiert, dass ich nicht mehr weiß, wann ich Sonntag ins Bett bin.
0: Das ist stark, das ist stark. Ich habe meine auch, ich habe auch meine Anfang der Woche fertig gemacht. Ein bisschen im letzten Zuge so.
1: Ja,
0: aber mal.
1: Und ich finde, es kommt ja immer auf so Gleichgewicht an. Hm. Dem im Gespräch, entsprechend, wenn man das schafft, dann muss man auch gleichzeitig jung bleiben und richtig abfeiern oder einfach sagen, na, nicht heute.
0: Heute nicht. Nee. Hier ist für euch Kim Gordon mit Not Today.
1: Schönen guten Morgen.

0: 9:15 hier in der Frühschicht auf M94.5. Fun Fact, gestern war der neue heißeste Tag Münchens.
1: Wow.
0: Heute wird es noch schlimmer.
1: Weil wir unterwegs waren. Ja, schön.
0: Ach, wunderschön. Naja. Aber es, heute ist auch ein besonderer Tag, finde ich.
1: Ganz besonders. Es ist nämlich der 31. Juli.
0: Richtig deutsch.
1: Und ich hoffe, der Tag ist ein Tag, den habt ihr hoffentlich fett im Kalender notiert, ne?
0: Ja, nämlich es ist der letzte Tag, an dem ihr eure Steuererklärung vom Jahr 2025 abgeben könnt. Die Frist gilt erstmal für alle, die verpflichtend eine Steuererklärung machen müssen. Wenn man sie freiwillig abgibt, ist das natürlich egal.
1: Was passiert, wenn man es nicht macht?
0: Du, dann stehen 5 Leute vom Finanzamt da mit ihrem Block und sagen, und mit ihrer Brille schieben sie runter und sagen, ey, was soll das?
1: Kommt da noch was?
0: Keine Ahnung, ich weiß es nicht.
1: Tatsächlich.
0: Strafe, noch mehr Geld zahlen.
1: Mehr Geld zahlen, ja.
0: Außer natürlich, du bist reich, dann verfällt
1: dann
0: das
1: ist
0: Ganze.
1: Egal.
0: Weil dann hast du einen Steuerberater und dann hast du ein Jahr lang länger Zeit.
1: Ja, es ist natürlich die Frage, meine Damen und Herren, ob es sich für Studierende überhaupt lohnt, eine Steuererklärung abzugeben. Und Frau Drexler von der Kanzlei Groll, Cross und Steiner, das ist der typische Steuername,
0: ist
1: der
0: Wahnsinn.
1: Sie hat uns mal Folgendes erklärt hier.
2: Wenn man sich im Erststudium befindet, dann kann man nur die Sonderausgaben abziehen und keinen Verlust bilden. Wenn man im Master ist und relativ hohe Werbungskosten hat, zum Beispiel durch einen Laptop oder so, den man sich kauft, dann sind das Werbungskosten, keine Sonderausgaben mehr. Und dann kann man sich einen Verlustvortrag anrechnen lassen für die nächsten Jahre.
0: Ja, und es lohnt sich also dann, vor allem auch, wenn man ein Zweitstudium hat oder Master ist oder wenn man nebenbei noch erwerbstätig ist, dann ist es immer individuell abhängig von der Höhe des Einkommens. Also eigentlich könnte man sagen, ja, schon.
1: Ja, also es kommt auf die Situation an. Ich habe jetzt zum Beispiel meinen neuen Laptop konnte ich absetzen, ich habe mein neues Handy abgesetzt, Kopfhörer abgesetzt, was du halt so machst, ne?
0: Ich habe dieses Jahr fast gar nichts gekauft, dementsprechend habe ich Pauschalen genommen und damit kriegt man auch schon
1: Pauschalen
0: was zurück.
1: Auch, ja, Deutschland-Ticket und so.
0: Pauschalen sind auch gut. Also in diesem Sinne, es ist ein bisschen nervig, aber holt euch das PC, hockt euch hin und dann freut ihr euch im September, wenn ihr die Rückzahlung bekommt.
1: Das ist ja auch wirklich das neue Elster-Programm, mit dem kann man echt gut arbeiten und es gibt ja auch sonst ganz viele verschiedene Apps. Da müsst ihr aber ein bisschen schauen, an welche ihr da eure Daten weitergebt, informiert euch da auf jeden Fall gut. Wir machen es nämlich jetzt nicht für euch.
0: Nein. Nee. Was definitiv nicht.
1: Macht mal selber was.
0: Wir gehen rein in den nächsten Song und der heißt
1: I'm Me von Chai. Magst du Chai?
0: Ich bin eher Coffee.
1: Okay, na dann.
0: Na gut.
1: Guten Morgen.
0: Morgen.

0: Ja, Mona Lisa ist auf jeden Fall ein Gemälde. Hast du mal gesehen?
1: Ja, ich war erstaunt, wie klein das war.
0: Das ist
1: also der Blick von mir hat mehr als 1000 Worte gesagt.
0: Das kennt man.
1: Das kennt man ja. Das kennen ein paar da draußen, aber ja. So, wir gehen rein, was in München abgeht, nehme ich an, und was wir nicht verpassen dürfen. Lea ist am Start.
2: Hallo, ich habe euch eine kleine News mitgebracht vom Ministerium vom Digitales. Und zwar, Bayern soll Europas führender Game-Standort werden.
0: Ach, ja.
2: Genau, und erstmal kurz, um es zusammenzufassen. Also unser Digitalminister Mehring hat gemeinsam mit den Vertretern von Film-Fernsehfonds Bayern und der LFA-Förderbank Bayern Förderempfehlungen für 16 Game-Projekte einen Fonds sozusagen in Höhe von 871.000 Euro überreicht. Mhm. Und davon werden ganze 7 Studios aus Oberbayern gefördert, speziell aus München, Unterhaching und Neubiberg, was ich persönlich sehr cool finde, weil wir hatten ja auch die GG Bavaria hier in München, da waren wir ja auch anwesend im 94.5.
0: Ja.
2: Und der deutsche Computerspielpreis, der ist ja auch vergeben worden, und da sind halt so welche hohen Rekordzahlen noch gemessen worden, dass Bayern jetzt Games in Deutschland oder besser spezifisch in München und Umland fördern möchte. Was sagt ihr denn dazu?
0: Ich bin ja auch sehr viel mit der Games Bavaria die letzten Jahre unterwegs gewesen und so. Und man muss sagen, also ich mag die Games Bavaria, ich mag die Leute, die da arbeiten sehr und sind sehr motiviert. Muss aber auch dazu sagen, dass unser Digitalminister und Bayern redet seit Jahren darüber, dass Bayern endlich Deutschlands größter Gaming-Standort und Bayerns und Europas größter Gaming-Standort. Und realistisch sieht es halt einfach momentan nicht so aus. Also das ist sehr viel aufgepuste von Sachen, wo teilweise nicht so wenig dahinter ist. Und ich glaube eine Sache noch dazu, und zwar, vor allem wenn man auf die Gamescom geht, da haben alle Bundesländer einen Standort.
1: Awesome.
0: Da ist also eine Messe. Und Bayern hat auch einen. Und der war im Vergleich zu den anderen immer nicht so geil, muss ich sagen.
1: Ich weiß nicht so. Also es passt irgendwie zu der News, dass er das neue Assassin's Creed in Nürnberg spielen muss, weil dann ist er der Söder sehr, sehr wohl besonnen, Ubisoft. Und Ubisoft geht es ja gerade nicht so gut.
0: Ja,
1: aber dann können sie da sich die nächste Förderung abstauben und der Söder sagt, das ist unser Spiel.
0: Bitzens Brezel.
1: Für Bayern. Ja. Die Franken sind am Start bei Assassin's Creed.
0: Ja, also
1: I don't know, es könnte alles schon funktionieren.
0: Es ist halt, ich habe das ein bisschen die Befürchtung, dass wieder sehr viel aufgepluster ist.
1: Wo haben sie denn das Geld auf einmal hergebracht? Denke ich mir.
0: Ja, das haben sie ja schon.
1: Stimmt.
2: Ja, das ist heute sozusagen vergeben.
1: Natürlich, also, das ist ja das Geld, was sie da von den Leuten nehmen, wenn du ein Kind in Bayern bekommst.
0: Ja, genau. Ja, das sind die Kürzungen, die Nein, an sich gut, Gaming größter, schnellst, immer noch die schnellst wachsende Medienindustrie, die es gibt. Coole Sache. Ich finde, da darf man aber noch keine Nägel mit Köpfen machen, bevor da tatsächlich irgendwie eine große Veränderung
1: ist. Das stimmt, ja.
2: Safe. Dann können wir mal schauen, was aus den Projekten wird, die sie fördern.
1: Ja. Schauen wir mal.
0: Spannend. Danke dir, Lea. Weiter geht's bei uns mit, es ist so ein bisschen, auch mit dem Gaming in Bayern, es ist so ein bisschen wie so Revolving Doors. Es dreht sich immer nur im Kreis.
1: Mhm. Ja. Am Ende laufen Gorillas hinterher.
0: Genau.
1: Ja. Gorillas mit Revolving Doors.
0: Guten Morgen.

0: Come Like You, The Last Shadow Puppets. Ja, ich dachte, der Song heißt Goodbye, aber so heißt er anscheinend nicht.
1: Okay.
0: Schade. Ah, toll. Ja, 17:01, das kann nicht nur das Männershampoo.
2: Nein, das ist auch meine Persönlichkeit am Wochenende.
0: Ja. Nein, es gibt tatsächlich auch sehr viele Videospiele, die mehrere Spiele in einem verpacken. Fällt dir da irgendwas ein gerade?
2: Split Fiction.
0: Ja,
2: zum Beispiel.
0: Ja, Split Fiction oder was wir auch...
2: Oder früher, weißt du, früher hieß es 110 Brettspiele für deinen PC.
0: Ja, oder Mario Party und so, die ganz schön sind auch.
2: Stimmt,
0: ja. Und, ja, und es gab früher mal eins und unsere Kollegin Franzi, die erinnert sich daran.
3: Mhm. Pixel-Pioniere. Die Spiele unserer Kindheit.
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5: Puh, erst das Tamagotchi der 2010er. Füttern, schlafen, spielen. Mit 12 war das für mich die beste Spiele-App der Welt. Vereinfacht gesagt ist Puh ein braunes Dreieck mit großen Augen. Laut Wikipedia ist er ein Alien und um das muss man sich kümmern. Aber die Ähnlichkeit mit einem Kackhaufen ist nicht wegzudiskutieren. Anhand von Statusanzeigen sieht man, was dem kleinen Kerl so fehlt. Ob er Hunger hat, ob er krank ist, ob er müde ist. Aber das ist meiner Meinung nach nicht der Hauptaspekt des Mobile Games. Denn Puh hat auch eine Spaßstatusleiste und die kann man auffüllen, indem man mit ihm eines der vielen Minispiele spielt. Memory, Sudoku, Tic-Tac-Toe oder wie es hier heißt, Tic-Tac-Puh. Alles ist dabei. Für mich legendär ist Sky Jump. Das ist die Puh-Version von Doodle Jump. Ehrlicherweise hat keines dieser Spiele das Rad neu erfunden. Alle Minigames hat man schon irgendwo mal gesehen. Candy Crush, Flappy Bird oder Hill Crime Racing gibt es alle in der Puh-Version. Aber Puh vereint diese Handyspiele der 2010er alle in einer App. Durch das Spielen verdient man Münzen, mit denen man dann Essen, Kleidung, Bälle, Autos oder Haustiere kaufen kann. Eigentlich ist fast alles in dieser App so individuell anpassbar. Sogar die Tapeten der Wände des Hauses, in dem Puh lebt, oder der Duschkopf, mit dem man Puh duschen kann. Ich finde, die App ist auch im Erwachsenenalter immer noch lustig. Man kann ohne Internet spielen und die Minigames machen immer noch Spaß. Auch wenn sie manchmal vielleicht doch ein bisschen zu einfach sind, sodass man sich nach einiger Zeit in einem einzelnen Spiel ein bisschen langweilt. Aber es gibt immerhin 33 Minispiele, da findet man immer was. Ein Feature, das mich früher mehr begeistert hat, ist das Mikrofon. Wenn es an ist, kann man mit Puh reden und er wiederholt das Gesagte in einer Chipmunk-ähnlichen Tonlage. Mit 12 ist das natürlich cooler. Trotzdem ist Puh für mich pure Nostalgie. Der Look, die Sounds, die dudelnde Musik. Puh hat sich kein bisschen verändert, seitdem ich das letzte Mal in der Schulzeit gespielt habe. Es gibt keine Story, kein Tutorial. Man kann mit Puh einfach seine eigene Geschichte erzählen.
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0: 5 Senior, Mai.
1: Schön.
0: Und die nächste Stunde, die ist vollgepackt mit ganz tollen Tagen.
1: Ja, denn München hat ja quasi ein Maskottchentier.
0: Den Bären.
1: Einen vierbeinigen Bären. Ja, warte, Bären sind aufgerannt.
0: Der Dachshund. Deswegen hat er bei uns einen Tag und was euch da am Sonntag in einem Olympiapark dort erwartet beim Dachshundtag.
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1: Mit Lea Steglich, guten Morgen. Unmut gegen neue Renten- und Pflegereform. Sachsens Ministerpräsident Kretschmer will der geplanten Renten- und Pflegereform im Bundesrat nicht zustimmen, wenn es keine Änderungen gibt. Kretschmer spricht sich vor allem gegen die geplante Abschaffung der abschlagsfreien Rente nach 45 Betragsjahren aus. Diese ist nach seiner Ansicht sowie der vom Ministerpräsidenten von Sachsen-Anhalt und Thüringen für Menschen in Ostdeutschland besonders wichtig. Recht auf Reparatur tritt in Kraft. Ab heute gilt in der EU das sogenannte Recht auf Reparatur. Durch die EU-Vorgabe soll Elektroschrott vermieden und Ressourcen geschont werden. VerbraucherInnen haben jetzt einen Anspruch darauf, dass defekte Geräte gratis oder zu einem angemessenen Preis repariert werden müssen. Das gilt neben Smartphones auch für Fernseher, Waschmaschinen und Geschirrspüler. Höhere Vergütung für Azubis. Die Löhne von Auszubildenden im Tarifbetrieben sind im letzten Jahr stärker gestiegen als Gehälter allgemein. Laut der gewerkschaftlichen Hans-Böckler-Stiftung stiegen die Azubi-Gehälter in ausgewählten Tarifbranchen um durchschnittlich 6,7%, die regulären Tariflöhne nur um 2,6%. Die meisten Tarif-Azubis bekommen im ersten Lehrjahr mehr als 1.000 Euro. Das war das M495 News Update um 10.
0: Das Wetter auf
2: 26 Grad schon bei der Wittelsbacher Brücke. Ja, und was soll ich sagen? Heute wird's nochmal richtig hot. 35 Grad haben wir hier. Live von der M94 Wetterzentrale. Nein, es wird recht sonnig. Am Abend zieht's langsam hinzu und dann gehen wir in den Samstag mit entspannten 20 Grad rein. Da habt ihr dann einen Lichtblick sozusagen der, wie sagt man so schön, der Abkühlung. Und jetzt hat Hot Take. Ich bin mir ganz sicher, dass es um 15 Uhr morgen bis 18 Uhr regnen wird. Nicht viel, es wird kurze Dusche, aber es wird mega geil werden. Und dann habt ihr am Sonntag auch wieder eure wunderschönen 30 Grad. Die ziehen sich übrigens noch die ganze Woche durch. In diesem Sinne, ein schönes, heißes Wochenende.
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2: Ja, schönen guten Morgen.
3: Oh,
2: Lea.
1: Guten Morgen.
2: Ja. Da, Lea. Heute ist alles ein bisschen verrückter. Das ist die Hitze. Oder die Hundstage. Man weiß es nicht. Lea, in einer halben Stunde bist du bei uns im Studio.
1: Genau. Uns wird jugendlich. Ich glaube, wir haben alle mitbekommen, dass ja aktuell wieder das Jugendwort des Jahres gewählt wird.
2: Ja.
1: Und ich habe euch ein paar Jugendwörter rausgesucht, die nicht unbedingt von diesem Jahr sind, also allgemein. Und ihr sollt erraten, was das Jugendwort bedeutet und in welchem Jahr es nominiert war. Also nicht Gewinner, sondern nur nominiert sozusagen.
2: Hat das was mit unserem Alter zu tun?
1: Nö, ich find's einfach cool, weil ich selber mich gecheckt habe, dass Jugendwörter, die dieses Jahr nominiert sind, ich selber nicht mehr weiß, was die heißen.
2: Echt jetzt?
1: Ja.
2: Ich war dieses Jahr wieder voll am Start.
1: Also nicht bei allen, bei manchen check ich schon, aber da war noch ein, zwei dabei, wo ich war so, what?
2: Checke. Naja, gut, ob wir es rausfinden oder nicht, das bleibt 6-7 und bis dahin Riz. Smash, das ist das Einzige, was ich jetzt gesagt habe. Ja. Ah ja, schön. Ja, und bis dahin, machen wir musikalisch weiter. André, hättest du gerne ein Moped?
4: Ein Moped? Nee, ich habe doch Angst vorm Boden. Das ist mir zu nah am Boden.
2: Ne, braucht da so was Gehöriges.
4: Ja, alter SUVler.
2: Hier ist für euch Fontaines DC mit Black Boys on Mopeds.

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1: Ach, es gibt Songs, die sind einfach nicht dafür gemacht, irgendwie bei der Party oder im Club zu spielen, auf dicken Anlagen. Es sind Songs, die funktionieren am besten, wenn du morgens mit Kopfhörern auf dem Weg zur Arbeit oder in die Uni unterwegs bist, schon noch ein bisschen verschlafen, Kaffee in der Hand und einfach losläufst. Und genau so einen Song habe ich für euch heute dabei, auch einen älteren, und zwar One Step at a Time von Robin Sparks. Also der hat ja genau auch dieses Tempo, das am Anfang mit diesem Sound von den High Heels, mit diesen Schritten vorgegeben wird, dieser Takt, und dann merkst du, jeder Schritt fällt genau auf den Beat und plötzlich ist der Weg morgens ein kleines bisschen leichter. Und dann ist ein Riesenfan von der Hafenmelodie am Anfang, ihr hört sie gleich, simpel, gleichzeitig eingängig. Ja, die ging mir jetzt heute den ganzen Tag nicht aus dem Kopf und deswegen, der Song ist einfach einer, der lebt von seiner Stimmung, verträumt, geil Groove, deswegen habe ich ihn für euch dabei. Hier ist für euch Robin Sparks mit One Step at a Time.

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1: Ist heute so ein richtiger Friday Throwback? Ich denke schon. Und zwar gehen wir zu einem Comeback der, ja, Clubsongsmacherin schlechthin, der Pussycat Dolls. Waren früher ja eine riesengroße Nummer, wer kennt sie nicht? Übrigens jetzt auch wieder Trio-Comeback zusammengekommen. Fun Fact: In Nordamerika musste fast die Tour abgesagt werden, weil keiner anscheinend mehr so Lust hat auf dieses Trio. Es sind ja mal 6 gewesen, jetzt sind es nur noch 3. In Deutschland dagegen könnt ihr in München noch natürlich hingehen und das zum halben Preis. Die Preise wurden nämlich jetzt gerade gesenkt im Juli. Nur für das. Und wenn sich jemand fragt, wieso denn? Die haben doch nur ein paar Clubbanger. Nee, eigentlich haben die einen riesen Song für Leona Lewis einfach zu sich genommen, weil es einfach für die besser gepasst hat. Diese Nicole Scherzinger wusste ganz genau, dass nicht Sexappeal immer wirkt, sondern auch Gefühlschaos. Und deswegen hier die unangenehmste Konversation von der endgültigen Trennung. I hate this part. Wer hat das nicht in der 5. Klasse gedacht, wie jemand einfach mal einen Liebesbrief ignoriert hat? Bitteschön!

0: Ist ja kurz nach knapp. Wir hören die Frühschicht auf MWR Not 5, yeah. Schön, ja. Hi Lea, schön, dass du da bist.
1: Hallo, ich fand es war eine sehr schöne Überleitung.
0: Danke.
1: Ja, ich bin hier, ich habe euch was mitgebracht. Mhm. Und zwar, ich habe ja schon mal gesagt, Jugendwörter.
0: Ja.
1: Fühlt ihr euch fit in Jugendwörtern?
0: Ich würde, ja, mal mehr, mal weniger. Also ich würde schon sagen, dass ich immer noch relativ ein Zahn der Zeit bin.
1: Ich sag eigentlich, ich glaube, sie sind ganz gut machbar. Mhm. Ich habe euch auch, also es sind 4 Jugendwörter. Ich habe euch aber nur 3 Clips mitgenommen und die 3 Clips, die sind doch der Reihe nach. Aber naja, fangen wir erstmal an. Und weil ich sage, ich kann das nicht so gut vortragen, wie eine ganz andere ikonische Dame, die seit 2021 die Jugendwörter bei der Tagesschau vorliest, und zwar Susanne Daubner, habe ich sie mal mitgebracht. Und ihr könnt das erste Jugendwort abspielen.
0: Okay.
2: Darf er so?
0: Darf er so?
1: Ja, was bedeutet darf er so und wann war dieses Wort nominiert zum Jugendwort?
0: Das war vor 2 Jahren, glaube ich. Oder letztes Jahr war ich. Ich sag jetzt mal vor 2 Jahren.
3: Nee, ich glaube sogar länger. Vor 3.
0: Vor 3 Jahren. Ich sag vor 2 Jahren und es ist ja, wenn jemand irgendwas macht oder anhat und dann so, kann man das machen.
1: Okay, was sagst du, André? Vielleicht gib mal so ein Beispiel. Was wollen wir zu sagen, darf er so?
3: Ich glaube, wenn sich jemand herausnimmt, irgendwas Krasses sagen zu dürfen, obwohl es absolut unangebracht ist.
1: Okay, also ihr seid beide mit der Definition nicht weit weg. Also es ist einfach, wenn jemand was irgendwie Verblüffendes oder also irgendwas tut. Es muss auch nicht was Schlechtes sein. Es kann auch was Cooles sein, wenn jemand ein cooles Outfit hat und slayt sozusagen. Und dann sagt man so, darf er so? Und André war aber auch recht mit der Jahreszahl. Und es war nominiert worden 2023. Also es ist schon 3 Jahre her.
0: 3 Jahre, ja. Krass.
1: Genau. Also darf man so eine Frühschicht moderieren? Ich würde sagen, ja.
3: Oh,
1: zum Beispiel. Gut, dann machen wir doch mal gleich weiter.
0: Das mit dem
1: nächsten.
0: Wir haben es noch irgendwo rumfliegen.
2: Ja. Gute Käse.
0: Gute Käse.
3: Gute Käse.
0: Ja. Dieses Jahr. Gute Käse ist dieses
3: gute
0: Jahr.
3: Gute Käse ist dieses Jahr, ja. Aber es stimmt.
1: Was bedeutet gute Käse?
3: Nicht. Gute Sache.
0: Ja, stabil.
1: Ja, also es ist dieses Jahr und es ist richtig. Gute Käse ist eigentlich kein richtiges Wort. Es kommt aus einem Meme, aber es bedeutet, wenn etwas nicht nur gut ist, sondern wirklich mega, mega gut.
0: Ja, stabil so.
1: Genau, stabil. Stabil war auch mal Jugendwort.
0: Ja, stabil war auch mal Jugendwort, stimmt.
1: Okay, machen wir weiter.
0: Ja, Wahnsinn, schauen wir mal ran.
2: Papatastisch.
3: Papatastisch. Wenn der Daddy es geil findet.
0: Kam das von Papa Platte damals?
3: Wahrscheinlich.
0: Hat der das? Ich weiß es tatsächlich
3: wahrscheinlich
0: nicht. Papatastisch, ich glaube, das ist aber auch, das ist 4 Jahre her.
3: Das ist, glaube ich, 5 Jahre her. Fünf, sag ich.
0: Ich habe ja keine Zeit.
1: Also, gib 21. mir mal einen Kontextsatz, wann würdet ihr papatastisch sagen? Gib mir mal so einen
3: Satz. Ich habe ein papatastisches Wochenende gehabt.
0: Ja, das ist der Burger, aber papatastisch.
1: Ja. Also ja, es ist 5 Jahre her, 2021 war das Wort nominiert. Du hattest aber auch recht, es kommt vom Papa Platte, also auch von seinem Twitch-Stream. Und es wurde ganz oft von den Fans benutzt und heißt, wenn man das scherzhaft oder ironisch anerkennt, wird es genutzt, wenn man etwas toll findet.
0: Ja, genau.
1: Also der Burger war papatastisch, wäre... Könnte man sagen.
0: Ja.
1: So, beim letzten Wort habe ich jetzt keinen Clip. Oh. Das könnte euch auch schon ein kleiner Indiz dazu sein, wann das Wort nominiert war.
0: Aha.
1: Das Wort heißt Gammelfleischparty.
0: Oh Gott, das hat sogar gewonnen damals.
3: Das ist so
0: 2014?
3: Alt. Ich würde noch weiter runtergehen.
0: Ja.
3: 13.
1: Okay, und was bedeutet Gammelfleischparty?
0: Das werden so Leute
3: Nein, so alt war es gar nicht. 2017, sage ich.
0: Ich sag 15.
3: Und,
0: das ist, wenn ein Haufen Hänger chillen.
3: Ja, das ist halt da...
0: Ein Haufen Leute, die einfach nur hängen.
3: Völligen Gaga-Menschen.
1: Also ihr seid beide falsch. Scheiße. Beim Ja und auch bei der Bedeutung.
3: Warte. Ist das nicht Gammelfleischparty? Ist einfach eine 40-Party.
0: Oh, das kann auch sein.
1: Es kommt nah ran, es ist der Begriff für eine Ü30-Party.
0: André.
3: Wie habe ich um 40 gesagt?
1: Und das Wort war das Jugendwort von 2008. Das war auch das erste Jahr, wo das Jugendwort des Jahres vom Langenscheid Verlag sozusagen abgestimmt worden ist. Das ist das allererste Jugendwort daneben. Sozusagen.
3: Krass. Ja, jetzt pass mal auf, diese Leute, die das da gewählt haben jetzt
0: halt. Nein, da wurde nicht abgestimmt damals.
1: Also das ist nicht.
3: Ah, okay. Aber die das benutzt haben, die sind jetzt selber über 30.

0: ich. Ja. Und da möchte ich mal nur sagen, fühlt ihr euch toll damit, was ihr damals angerichtet habt, ihr kleinen, blöden Vollidioten. Ja.
1: Wahnsinn. Ach man.
2: Nee, ich bin gespannt, was dieses Jahr Jugendwort ist. Was ist euer Favorit?
1: Ich boykottiere, weil es gibt ganz klar ein Jugendwort dieses Jahres und das ist Mehrzweckeier.
0: Ich glaube,
1: es ist einfach so.
0: Und ich,
1: Ich habe einen Rant letztens auch wieder abgelassen. Also ich finde es ganz schlimm, dass Mehrzweckparty nicht drin ist. Weil es ist einfach, es kann nicht immer den jungen Menschen gesagt werden, ihr setzt euch politisch ein, macht euer Maul auf und dann machen sie es auf ihre eigene Art und Weise, eine eigene Art Form von Protest über soziale Medien und dann sagt Langscheid, nee, das geht nicht, weil Kampagne, ja, ein Scheißdreck-Kampagne, das waren einfach so soziale Medien und so kommuniziert die Jugend und Beleidigung. Ja, Merkel ging damals auch und was rum, Lindner dann auch und es sind auch beides personenbezogene Sachen, das ist einfach, weil die Angst haben, dass Merz sie verklagt.
2: Ich stimme dir dazu, um es in einem Jugendwort von diesem Jahr nochmal zusammenzufassen. Ich sage, es ist ziemlicher Ragebait.
1: Es ist absoluter Ragebait.
0: Ja. Deswegen glaube ich auch, dass 6-7 gewinnt.
1: Ja, ich glaube auch, dass 6-7 gewinnt und ich hoffe es.
0: Ja.
1: 6-7. Gut, wir machen weiter mit The Strokes, Going Shopping. Danke dir, Lea.
0: Danke dir.

0: vorüberziehenden Kugelsterne.
1: Messungen des National Oceanography Center.
2: Verdauungstrakt der Fische.
1: Durch einen Rückkopplungseffekt schwächt der Sonnenwind das.
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4: Italien erfand die Cola möglicherweise noch vor den USA. Das liegt einem Werbezettel aus dem mittleren 19. Jahrhundert nahe, der im Kloster von San Marco in Florenz gefunden wurde. Der Zettel empfiehlt ein stärkendes Weinelixier aus Kokablättern und Kolanüssen. Es solle einen Trank darstellen, der jegliche Erschöpfung, Kopfschmerzen und Schwächen lindern könne. Mhm. Laut dem Klostervorsteher Manuel Russo war das Getränk zu jener Zeit in der Apotheke eines der meistverkauften Produkte.
5: Wow. Ja. Das ganze Dorf am Ballern.
4: Ich glaube, die wollten immer wieder das haben, oder?
5: Das ganze Dorf am Ballern.
4: Ja, bislang galt 1886 als das Erfindungsjahr von Coca-Cola, der US-amerikanische Apotheker John Bemis als der Erfinder.
5: Ey, ich stell mir einfach geil in San Marco Kloster Florenz, wie einfach alle die sind alle am Kiefern gewesen.
4: Absolut. Und vor allem wundert sich, hey, wieso habe ich heute schon wieder Bock auf dieses Getränk? Unglaublich.
6: Bruder Martino, wie hast du es geschafft, heute schon wieder 300 Seiten zu schreiben?
5: Genial, leben wir. Der Dunning-Kruger-Effekt ist wohl andersherum als angenommen. Ja? Laut ihm neigen vor allem Menschen mit geringer Kompetenz zu starker Überschätzung ihrer Fähigkeiten. Nun stellt eine britische Studie die Vermutung in Frage. Forschende haben dazu bisherige Studiendaten neu analysiert, und zwar mit verbesserten statistischen Verfahren. Den Ergebnissen zufolge dürfte das bisherige Muster größtenteils durch statistische Fehler entstanden sein. Ja, da haben sie sich selbst überschätzt.
4: Absolut.
5: Der echte Dunning-Kruger-Effekt bestünde darin, dass sich eher die kompetentesten Menschen selbst überschätzen. Erstmals beschrieben wurde der Effekt im Jahr 1999.
4: Ja, es ist absolut.
5: Ich sehe es aber auch ein bisschen. Ich sehe es auf beiden Seiten.
4: Ich sehe aber, dass die Studie völlig gearscht ist.
5: Ja, kann man nichts mehr machen.
4: Ja. Naja.
5: Ich kann das besser.
4: Ab zur Mode. Lebendige Pilze könnten Mode der Zukunft werden. So lautet die Vermutung eines internationalen Forschungsteams. Das hat aus dem Wurzelgeflecht des chinesischen Raupenpilzes erfolgreich einen elastischen Stoff gewebt. In einem aufwendigen Prozess bildeten sie so ein Garn, der formbar ist, den Pilz aber am Leben lässt. Je nach Bearbeitung könnte das Material seine Farbe ändern, vor UV-Strahlung schützen oder auch Risse reparieren. Bereits in der Vergangenheit gab es Versuche, Stoffe aus den Pilzen herzustellen, dass sie dabei abstarben, wurde das Endprodukt jedoch brüchig und damit nutzlos.
5: Oh, schade.
4: Ja, du, ja, Fußpilz gibt's ja schon. Pilze gab es auch schon.
5: Pilze jetzt sind mal. Toll.
4: Pilze, super.
5: Super. Ja, weiter geht's bei uns mit der ehrlichste Mensch, den ich kenne, von Helmut. Guten Morgen. Das ist es nicht. Da ist er aber.

0: 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Du sprühst allen Ernstes einstellig. Und du bist unwahrscheinlich einfältig.
1: Das stimmt.
0: Nein, mein Wein ist nicht rheinländisch. Ich schreibe meine Texte freihändig.
1: Wow.
0: Sie tragen mich in einer Sänfte.
1: Danke.
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1: Danke.
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1: Wow.

Tja, meine Damen und Herren, hier kommt wieder Julius Philipp Peters Hot Take der Woche. Und jetzt, bevor alle Food Creator sauer werden. Also es gibt richtig gute Leute, die Ahnung haben, die Hintergründe erklären, Techniken zeigen oder einfach ehrliche Empfehlungen geben. Das liebe ich. Ich liebe ja Essen. Aber es gibt inzwischen auch einfach unfassbar viele, die einfach nur Schmarrn erzählen. Die setzen sich einmal so mit einem Burger vor die Kamera und tun so, als hätten sie die Kulinarik neu erfunden. Und dann wird jede Meinung als Fakt verkauft, sodass die beste Pizza Münchens oder der Laden ist komplett overrated. Oder genau so muss eine Carbonara sein. Und so, Bruder, nein, entspann dich. Und ich habe das Gefühl, dass es bei vielen gar nicht mehr wirklich ums Essen geht. Es geht einfach nur darum, stumpf Content zu machen oder beim nächsten Pop-Up-Store kostenlos, beim nächsten Pop-Up-Restaurant kostenlos irgendwie ein paar Tacos abzustauben gegen Real oder hier Pasta gegen drei Stories. Hauptsache, es wird Content rausgebrettert. Was mich am meisten daran nervt, ist, dass einfach diese Selbstverständlichkeit, mit der manche Leute kulinarische Urteile fällen, obwohl sie überhaupt keinen Hintergrund haben, kein Wissen über Produkte, Ahnung von Küchentechnik, keine Erfahrung in der Gastronomie, aber Hauptsache 45 Sekunden lang erklären, warum ein Restaurant alles falsch macht. Und dabei wird halt ganz oft vergessen, was eigentlich so alles hinter einem Teller steckt. Die Menschen, die stundenlang in der heißen Küche probieren Rezepte aus und Essen kochen und schuften, die Preise kalkuliert werden müssen, kämpfen mit Personalmangel und jeden Abend halt irgendwie dann oder jeden Tag Essen auf den Tisch zu bringen. Ja, und dann kommt irgend so ein Atze an mit 10.000 auf Instagram und sagt, ja, da ist leider nur eine 5 von 10. Ja, verpiss dich. Ja, ich find's mega schön, dass Leute sich so für Essen begeistern, wirklich. Aber wir müssen nicht immer alles bewerten und vor allem nicht immer alles auf den sozialen Medien dann bewerten. Nicht jede Mahlzeit braucht ein Ranking und nicht jedes Restaurant braucht eine Reaction. Manchmal kann man auch einfach sich hinsetzen, was Gutes essen und das Handy in der Tasche lassen und einfach mal die Fresse halten.

0: kurz nach knapp. Schönen guten Morgen.
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0: Ja, und München veranstaltet mal wieder sehr, sehr viel. Und das die nächsten 4 Wochen. Denn das Sommerfestival im Olympiapark startet. Und jetzt, wo das Tollwut ja vorüber ist, locken dort nicht nur Fahrgeschäfte und Imbissstände.
2: Wow, Imbissstände essen, ja. Hast du eine Meinung dazu?
0: Halt die Fresse, ohne Witz. Unglaublich hier. Man kann sich nicht mehr auf R unterhalten. So, bis zum... Der geht mir auf den Sack. Bis zum 23. Ja. August, da wo wir vom Urlaub kommen.
2: Da sind wir noch im Urlaub.
0: Da ist Halligalli angesagt.
2: Ja. Und zwar um 11 Uhr geht's los am Wochenende, können den ganzen Tag dort verbringen. Eintritt ist frei. Ja. Open Air Theatron Bühne gibt es tatsächlich echt geile Konzerte, geile KünstlerInnen. Wirklich fetziger Stuff.
0: Ja, und jedes Wochenende hat man natürlich ein Motto, denn München wäre nicht München, wenn München euch nicht jede Woche was Neues bieten will, was eigentlich dasselbe ist. Und zwar dieses Mal Bayern und Kultur.
2: Jawohl.
0: Gibt es am Sonntag auch super viel Programm mit Bauernmarkt. Und pass auf, es gibt auch einen
2: Festumzug.
0: Nee, ein Festumzug und einen Kurs, wie du Ding spielen kannst. Na, wie heißt, was spielt man im...
2: Achso, Schafkopfen.
0: Ja, Schafkopfkurs kannst du machen.
2: Ja, das ist doch schön. Ja, persönliches Highlight, wir haben vorhin schon drüber geredet, Dackel Day, finde ich cool, Dackel, ja. Toll. Weitere Infos zum ganzen Programm findet ihr auf www.olympiapark.de. Schön,
0: ja. Schön, klasse.
2: Schön.
0: Schon wieder, ja, richtig. Ah, wir sind durch.
2: Ja, durch sind wir sowieso.
0: So ein bisschen durch. Und das dank Kate Günther Riewer, Franzi Sprinze, Mona Soti und Leonie Marie Brandl. Dazu die Musik geplant hatte Caitlin Bishop und das ganze Team zusammengehalten hat Stella Patterson und Theresa Detterbeck. Die Nachrichten, die kommen wieder in 2 Minuten.
2: Ja.
0: Und, Juli, wie sieht das Wochenende aus?
2: Ach du, meine Damen und Herren, das Wochenende. Also erstmal Blitzclosing dieses Wochenende. Einer meiner Lieblingsorte in München. Einer der wichtigsten Safe Spaces in München, was Musik angeht und was queere Community und und Subkultur angeht, macht dieses Wochenende zu. Es wird auf jeden Fall nochmal gebürtig gefeiert. Es wird eine Riesenfeier. Wenn ihr kommen wollt, dann kommt früh, weil sonst wird es nichts mehr. Kann ich euch jetzt schon mal sagen. Da werde ich sein. Und aber heute Abend lege ich in der Sauna auf. Falls jemand Lust hat, kommt vorbei.
0: Ja, oder wenn ihr euch denkt, Mensch, ich habe keinen Bock auf München mehr. Ja. Kein Problem. Das ganze Wochenende seit heute wird in Nürnberg Riesenbahndreschen sein tatsächlich. Das heißt, die ganze Stadt hat die Straßen freigegeben für Straßenkünstler. Ihr könnt keine 2 Minuten laufen und dann kommt schon der nächste kleine Act, der Deutschland sucht den Superstar wird.
2: Na dann, schönes Wochenende. Ciao.
0: Ciao.

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1: Mit Lea Steglich, guten Tag. Mehr Arbeitslose in Bayern im Vergleich zum Vormonat. Im Juli sind gut 5.000 Menschen mehr arbeitslos geworden als noch im Juni. Insgesamt sind es jetzt gut 318.000. Das teilt die Bundesagentur für Arbeit in Nürnberg mit. Die Arbeitslosenquote liegt bei rund 4% und ist damit nahezu unverändert. Im Vergleich zum Vorjahr sind es gut 6.000 Arbeitslose mehr. Deutschlandweit sind mehr als 3 Millionen Menschen ohne Job. Recht auf Reparatur tritt in Kraft. Ab heute gilt in der EU das sogenannte Recht auf Reparatur. Durch die EU-Vorgaben soll Elektroschrott vermieden und Ressourcen geschont werden. VerbraucherInnen haben jetzt einen Anspruch darauf, dass defekte Geräte gratis oder zu einem angemessenen Preis repariert werden müssen. Das gilt neben Smartphones auch für Fernseher, Waschmaschinen und Geschirrspüler. Höhere Vergütung für Azubis. Die Löhne von Auszubildenden in Tarifbetrieben sind im letzten Jahr stärker gestiegen als Gehälter allgemein. Laut der gewerkschaftlichen Hans-Böckler-Stiftung stiegen die Azubi-Gehälter in ausgewählten Tarifbranchen um durchschnittlich 6,7%, die regulären Tariflöhne nur um 2,6%. Die meisten Tarif-Azubis bekommen im ersten Lehrjahr mehr als 1.000 Euro. Das war das M945 News Update um 11.
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1: Hallo, ihr hört die Teststrecke auf M94.5. Heute mit mir, Sophia Boll. Es ist momentan so heiß, dass ich mich tatsächlich schon darauf freue, in die kühle Bib zu gehen, um an meinen Abgaben zu arbeiten. Damit ihr hoffentlich gar nicht erst in so eine verzweifelte Lage kommt, haben wir jede Menge frische Musik für euch, die euch vielleicht sogar über die Klausurenphase hinweg tröstet. Jetzt kommt Multitudes von Tempers. Viel Spaß!

Das war Multitudes von Tempers, hier bei der Teststrecke von M94.5. Kontroverse Aussagen von Popstars, Skandale, berühmte Menschen, die gecancelt werden. Das begegnet uns heutzutage sehr häufig in der Musikwelt. Aber es ist nicht wirklich ein neues Phänomen. Heute vor 60 Jahren begann nämlich ein Boykott gegen die OGs der Popstars, die Beatles. Was sie Kontroverses gesagt haben und welche Wellen das geschlagen hat, gleich hier bei M94.5.

Das war HDL von Louis Del Mar. Viele haben bestimmt schon einmal von John Lennons kontroversem Zitat gehört. Wir sind berühmter als Jesus. Mir war bisher aber nicht bewusst, wie stark die Reaktionen auf diese Aussage damals waren. Heute vor 60 Jahren, also am 31. Juli 1966, haben zwei Radiosprecher aus Alabama einen großen Beatles-Boykott gestartet. Der Radiosender hat keine Songs der Band mehr gespielt. Und die zwei Sprecher haben ihre jungen HörerInnen sogar aufgerufen, Schallplatten und Poster der Beatles einzusenden, um diese dann auf einem großen Haufen zu verbrennen. Daraufhin machten immer mehr Radiosender bei dem Boykott und den Verbrennungen mit, besonders in den Südstaaten der USA. Das Ganze war Teil einer breiteren Gegenreaktion gegen die Jugendbewegung der 60er Jahre. Die Kritik, die damals gegen die Beatles geäußert wurde, erinnert auch an Diskussionen, die wir heutzutage immer noch haben. Die Jugend werde sexualisiert, sei respektlos und die Musik werde immer simpler und stumpfer. John Lennon hat sich später für den Kommentar entschuldigt, wobei er aber auch bekräftigt hat, dass er recht habe. Der Karriere der Beatles hat das Ganze auf lange Sicht übrigens nicht wirklich geschadet. Trotzdem eine interessante Episode einer popkulturellen Hexenjagd, wie ich finde. Und die hat vor 60 Jahren angefangen. Jetzt hören wir Tomorrow Never Knows von den Beatles.

Das war Silver Car Crash von Magical Clouds. 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Wir alle spüren die derzeitige Hitzewelle. Die Temperaturen bleiben ungewohnt hoch, die Sonne brutzelt, es regnet kaum. Sehr gefährliche Bedingungen für Waldbrände. In Südeuropa brennen momentan einige Wälder. In Portugal, Spanien, Frankreich, Italien und Griechenland. Unter anderem auch in der Region rund um Bordeaux, der Partnerstadt von München. Seit letzter Woche Mittwoch breitet sich dort das Feuer aus. Eine Fläche von über 40 Hektar, größer als die Stadt Köln, ist bereits abgebrannt. Präsident Macron sprach bei einem Krisenbesuch von den heftigsten Waldbränden seit Ende des Zweiten Weltkriegs. Anfang dieser Woche hatte der Münchner Bürgermeister Dominik Krause der Partnerstadt dann Hilfe bei der Bekämpfung der Brände angeboten. Jetzt hat sich eine Gruppe von etwa 100 Münchner Feuerwehrleuten vorbereitet. Auf französische Anfrage können sie direkt losfahren und vor Ort unterstützen. In den betroffenen Wäldern arbeiten die Einsatzkräfte schon mit diversen Maßnahmen. Sie benutzen Löschflugzeuge, Wassertanks und sie roden Waldgebiete rund um das Feuer, um die Ausbreitung zu verhindern. Zuletzt war der Waldbrand noch aktiv, er hat sich in den letzten Tagen aber nicht mehr so stark ausgebreitet. Jetzt kommen wir erstmal wieder zu ein wenig Musik. Wir hören jetzt War is Coming If You Want It von Car Seat Headrest.

The Princess and the Clock von Kiro Kiro Bonito. Und es geht direkt musikalisch weiter. Vor einer Woche haben die Strokes nämlich ein neues Album rausgebracht. Ihr kennt sie vielleicht von Songs wie Last Night oder Hard to Explain. Die beiden Lieder sind von ihrem ersten Album Is This It, das dieses Jahr tatsächlich schon 25 Jahre alt wird. Die New Yorker Band war 2001 direkt mit ihrem Debüt sehr erfolgreich und hatte ihren Sound sehr schnell gefunden. Zu der Zeit war die Welle des Grunge am Ausklingen und Rock generell schien aus den Charts zu verschwinden. Und dann brachten die Strokes neuen Wind in die Segel von Indie und Garage Rock. Darauf folgten dann viele weitere Indie-Bands mit The irgendwo im Namen. Über die Jahre hinweg hat sich die Band natürlich auch entwickelt, ist ihrer musikalischen Essenz aber relativ treu geblieben. Und jetzt, nach 6 Jahren Pause, erschien das 7. Album namens Reality Awakens. Es wirkt noch ein wenig leidender als sonst, es experimentiert mit elektronischen Elementen und benutzt ziemlich viel Autotune. Das wird von Fans teils eher abgelehnt, KritikerInnen schwanken, ob der Autotune die Musik als Stilmittel eher bereichert oder einfach die Stimme verwässert. Die Strokes haben sich noch nie vor politischen und gesellschaftlichen Themen gescheut, aber auf dem neuen Album erscheinen diese Themen noch mehr in den Vordergrund zu rücken. Es geht um Palästina, Imperialismus und auch um Kapitalismus. Zum Beispiel auch in der Leadsingle Going Shopping, die wir jetzt anhören.

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1: Hallo, ich bin Sophia Boll und ihr hört die Teststrecke hier bei M94.5. Heute ist der 31. Juli, der letzte Tag dieses Monats. Und wusstet ihr eigentlich, dass der Juli nach Julius Caesar benannt ist? Zum Ausklingen dieses Sommermonats hören wir uns doch gleich mal etwas energetische Musik rein. Zum Beispiel in Beautiful Ones von Sweet.

0: Ihr hört MP95, die Teststrecke. Das war Beautiful Ones von Swede. Falls ihr euch fragt, was ihr im Sommer hier in München alles noch erleben könnt und vor allem für lau, dann bleibt dran. Hier geht es nämlich gleich um Konzerte und Buden, die heute im Olympiapark hier ihr Programm anfangen. Und sehr passend zum Wochenende kommt jetzt Here Comes the Weekend von Sassy 009.
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Das ist genau die Energie, die ich bei diesen Temperaturen brauche. Das war Body mit Eat for Peace. 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Jetzt im Sommer geht's in München richtig viel ab. Und heute fängt schon das nächste Event an. Im Olympiapark startet nämlich das Sommerfestival. Das bedeutet Essensstände, Kunstmärkte, Bars, DJs und diverse Fahrgeschäfte. Und vor allem, der Eintritt ist frei. Nachts könnt ihr auch etwas länger bleiben, nämlich für die kostenlosen Konzerte auf der Seebühne. Musikalisch findet hier alles Mögliche statt. Von Symphonieorchestern über Volksmusik bis hin zu Mystery Metal oder feministischem Hip-Hop. Da sollte eigentlich für alle etwas dabei sein. Neben dem täglichen Betrieb gibt es auch ein paar spezifische Events. Poetry Slams, Salsa-Workshops, Töpferkurse. Und am Sonntag ist erst einmal offizieller Dackeltag. Sehr wichtig. Falls es euch interessiert, auf www.münchen.de unter dem Reiter Veranstaltung gibt es auch mehr Informationen für euch. Das Sommerfestival findet ab heute bis zum 23. August statt. Montag bis Donnerstag 12 bis 23 Uhr und Freitag bis Samstag 13 bis 23 Uhr. Also, vielleicht sehen wir uns ja bald dort. Jetzt geht es erstmal rockig weiter mit A Pillar of Salt von The Thermals.

0: Wir haben gerade Grenzkontrolle gehört mit ihrem Song Neumarkt. Ich bin Sophia Boll, das ist die MP95 Teststrecke. Und als nächstes habe ich ein kleines Quiz für euch vorbereitet. Dazu habe ich mir die wundervolle Lea Steglich mit ins Studio gehört. Lea, schön, dass du da bist. Ich freue mich.
1: Hallo.
0: Genau. Und zwar, momentan gibt es ja sehr viele Diskussionen um den neuen Christopher Nolan-Film Die Odyssee. Mhm. Und ich habe das Gefühl, das Interesse an griechischen Sagen ist dadurch auch direkt gestiegen.
1: Okay.
0: Und deswegen geht es heute um das Thema Mythologie.
1: Mhm.
0: Aber nicht nur um griechische, sondern auch um andere Sagenwelten, die du eventuell kennen könntest.
1: Okay. Also ich fühle mich ready. Ich muss gestehen, ich habe am Dienstag Die Odyssee geschaut.
0: Dann bist du ja fit. Dann bist du vor allen Dingen für die erste Frage direkt vorbereitet.
1: Jetzt wird es peinlich, wenn ich es nicht wüsste.
0: Okay, der Test für Lea. Die erste Frage zieht sich nämlich direkt auf die Odyssee. Nach seiner langen Irrfahrt kehrt Odysseus endlich in sein Königreich Ithaka zurück. Und falls du dich erinnerst, dort wartet ja seine Frau Penelope auf ihn und sein inzwischen erwachsener Sohn. Wie heißt denn sein Sohn? Heißt er A. Eumaios, B. Menelaos oder C. Telemachos?
1: Ich sollte das wissen.
0: Gespielt von Tom Holland.
1: Ich weiß, gespielt von Tom Holland. Oh Gott, kannst du mir noch mal ganz kurz die Antwortmöglichkeiten vorlesen?
0: Ja. Eumaios. Oder Menelaos oder Telemachos.
1: Boah, ich glaube, ich werde es jetzt falsch machen und ich finde es irgendwie traurig, weil ich habe den Film am Dienstag gesehen, aber ich sage jetzt einfach C.
0: Das ist richtig.
1: Zum Glück. Juhu. Das wäre sonst echt ein bisschen embarrassing gewesen.
0: Tom Holland spielt die Rolle von Telemachos, dem Sohn von Odysseus. Menelaos ist, by the way, der Mann von Helena von Troja.
1: Ja, aber das kam mir auch bekannt vor. Ich war so, nee, es war irgendwas mit T. Es war was mit T, wie Tom T.
0: Genau, richtig. Dann kommen wir zur zweiten Frage und jetzt gehen wir weg von der griechischen Mythologie und zwar zu der römischen. Denn unsere Planeten sind ja alle nach römischen Gottheiten benannt. Und bei einigen wissen wir vielleicht auch, woher das kommt. Zum Beispiel Venus ist die Gottheit der Fruchtbarkeit, der Liebe und der Schönheit. Aber ein bisschen schwieriger, was repräsentiert der Gott Saturn? Ist es A, Ackerbau und Zeit, B, Krieg und Heldentum oder C, Schmiedekunst und Feuer? Ich kann es auch gerne nochmal vorlesen, wenn du möchtest.
1: Ja, gerne.
0: A, Ackerbau und Zeit, B, Krieg und Heldentum oder C, Schmiedekunst und Feuer.
1: Boah, ich muss gerade zurückdenken, weil ich weiß nicht, kennst du Percy Jackson?
0: Ja, habe ich ganz viel gelesen.
1: Da gibt es ja diese zweite Reihe, wo die dann ins Römische Reich gehen, dass die römischen Götter sind.
0: Ja.
1: Und da sind ja dann die Namen von den römischen Göttern, wie du gerade vorgelesen hast. Ich glaube, es ist A.
0: Das ist... Eine Sekunde... Richtig, sehr gut.
1: Ja.
0: Denn Saturn ist quasi das römische Äquivalent zu Kronos aus der griechischen Sage, der ja auch der Gott der Zeit ist. Obwohl Ackerbau weiß ich gar nicht. Ich glaube, das ist ein römischer Zusatz.
1: Ich dachte Agrarkultur in griechischen ist ja Hestia.
0: Demeter, glaube ich, eigentlich.
1: Oder Demeter?
0: Genau.
1: Keine Ahnung, aber egal, ich hab's richtig.
0: Sehr gut, 2 von 2 bisher. Ich finde, du schlägst dich richtig gut. Dann kommen wir zur dritten Frage. Ich weiß nicht, wie gut du dich mit der nordischen Mythologie auskennst, aber wenn du vielleicht auch ein paar Marvel-Filme kennst,
1: ja.
0: Da könnte man es auch her wissen. Vielleicht auch mit Ausschlussverfahren. Denn die Frage ist, wie heißt die Weltenesche der nordischen Mythologie, die alle Welten verbindet und den gesamten Kosmos verkörpert?
1: Mhm.
0: Ist es A, Valhalla, B, Yggdrasil oder C, Ragnarök?
1: Der Ragnarök ist, wenn alles zu Ende geht. So
0: das
1: ist
0: richtig.
1: Das dritte Vorfilm.
0: Genau.
1: Valhalla ist ja eigentlich, wonach die nach dem Sterben hingehen, nicht griechische, sondern nordische Götter. Also würde ich jetzt B sagen.
0: Das ist mal wieder...
1: Richtig!
0: Sehr gut. 3 von 3. Ich finde, du schlägst dich richtig gut.
1: Ich glaube, ich schaue zu viele Filme.
0: Aber es ist doch gut, wenn die Filme tatsächlich auch wirklich, dass man auch wirklich was lernt.
1: Das wäre.
0: Das finde ich sehr gut. Dann kommen wir jetzt zur vierten Frage, nämlich, wie erklärt die ägyptische Mythologie den täglichen Sonnenzyklus?
1: Mhm.
0: Und hier habe ich nur 2 Möglichkeiten, weil ich dachte, das ist vielleicht ein bisschen leichter. Antwortmöglichkeit A, die Göttin Nut verschlingt jeden Abend die Sonne und gebärt sie jeden Morgen wieder aufs Neue. Oder B, der Sonnengott Ra zieht jeden Tag in seinem Wagen über den Himmel auf der Suche nach seiner Frau.
1: Ich glaube, es ist B.
0: Das ist leider falsch. Es gibt tatsächlich einen Sonnengott Ra, aber der hat nochmal eine andere Funktion und tatsächlich ist es die Göttin Nut, die die Sonne verschenkt und wieder gebärt.
1: Das wusste ich nicht. Also da muss ich anscheinend noch mehr zur ägyptischen Mythologie lesen, schauen.
0: Es gibt sehr viele unterschiedliche, interessante Mythologien, wie ich finde. Obwohl die sich auch teilweise ein bisschen ähneln. Aber jetzt kommen wir mal zu etwas, was... also eine Mythologie, die vielleicht sonst nicht so bekannt ist, nämlich die slawische Mythologie. Mhm. Aber diese eine Figur ist schon etwas bekannt, nämlich die Figur der alten und etwas hexenartigen Baba Yaga.
1: Oh.
0: Und meist wird gesagt, dass sie worin lebt? A. In einem hohlen Baumstopf, gefüllt mit Kinderknochen. Sehr gruselig. Oder B. In einer Hütte mit Hühnerbeinen.
1: Ich kann schon sagen, da ändert es. Das B, die Hütte mit Hühnerbeinen.
0: Ja, ich musste sie gar nicht vorlesen. Richtig, das ist sehr gut.
1: Ich weiß aber auch noch, ich habe als Kind immer, also meine Mama hat mir als Kind immer sehr viele russische Märchen gezeigt.
0: Ah.
1: Und

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Es ist 12.44 Uhr, das war Who Shot Scott mit Fast Car. 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Einige von euch waren dieses Jahr bestimmt schon im Freiluftkino, aber kennt ihr auch das Freilufttheater in München? Das ist nämlich ein weiteres kostenloses Sommer-Event, das momentan stattfindet. Im Amphitheater im Englischen Garten spielt das Münchner Sommertheater heute und morgen noch Vorstellungen. Gespielt wird dieses Jahr Was ihr wollt von Shakespeare. Das Stück ist eine eher lockere Komödie, es geht um Liebesdreiecke und verwechselte Identitäten nach einem Schiffbruch im fiktiven Illyrien. Man kann übrigens keine Tickets reservieren, sondern sollte einfach früh genug vor Ort ankommen. Also schnappt euch eine Decke und ein Kaltgetränk. Und ein Kaltgetränk eurer Wahl und auf geht es ins Sommertheater. Wir hören jetzt The Way It Is von BRTHR.

Klaxons mit Golden Scans. Das war die Teststrecke bei M94.5 mit mir, Sophia Boll. Und damit verabschiede ich mich für heute. Es hat mal wieder sehr viel Spaß gemacht, im Studio zu sein. Heute auch mal endlich mal nicht allein. Vielen Dank an Lega Steglich für die Unterstützung im Studio und an Caitlin Bischoff für die heutige Musikauswahl. Ich hoffe, ihr konntet auch etwas mitnehmen, einen Mythologie-Funfact vielleicht oder eventuell auch einen Musiktipp. Ich freue mich jetzt auf das Wochenende. Vielleicht lasse ich den Abend ja noch entspannt im Englischen Garten beim Sommertheater ausklingen. Euch auf jeden Fall ein schönes Wochenende. Bis bald. Jetzt kommt Aisha Badru mit Fossil Fuels.

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0: 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Hallihallo mit mir, Ella Butz. Ich moderiere das Ganze heute und ich freue mich schon sehr drauf. Es kommt ja jetzt die Peak, meiner Meinung nach, Gaming-Zeit. Es ist zu heiß draußen. Das heißt, wir sperren uns im Keller ein und holen unsere Spielesachen raus. Außerdem fangen morgen die Schulferien an. Auch das Sommerferien-Peak-Zeit, um neue Spiele auszuprobieren. Und jetzt ist auch Peak-Gaming-Zeit, nämlich die nächste Stunde in der Gamefabrik. Und jetzt ist auch Peak-Musik-Zeit. Als erstes diese Stunde wird das Bleeding Hearts von Good Luck Cry.

Ja, das ist Bleeding Hearts hier in der Gamefabrik auf M94.5, was ihr da hört. Und wir haben eine ganz spannende Sendung vor uns die nächste Stunde. Nämlich, wir befassen uns so ein bisschen mit allen drei Teilen der Gaming-Welt. Wir haben ein nostalgisches Handyspiel dabei. Wir haben ein bisschen Brettspiel und Pen-Paper-Action und außerdem, wie könnte es anders sein, ein bisschen Konsolenspiele. Seid auf jeden Fall gespannt. Wir haben von eben Nostalgie bis New Releases alles dabei. Jetzt habe ich aber erstmal einen absoluten Banger dabei. Das ist Disco von Matteo und ich würde gleich einmal eine Runde abdancen. Ich hoffe, ihr mit mir. Disco.

0: Ein bisschen Französisch, ein bisschen live, ein bisschen... Jetzt habe ich das dritte vergessen. Naja, ihr hört ein bisschen Musik und ein bisschen Gaming hier in der Gamefabrik auf M94.5 heute Abend. Ja, und jetzt werden wir einmal ganz nostalgisch. Das 17 in 1, das kann nicht nur das Shampoo in der Männerabteilung der Drogerie. Auch manche Games, die verpacken mehrere Spiele in einem. Und meine Kollegin Franzi, die erinnert sich an ein solches Spiel von früher.
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3: Puh, erst das Tamagotchi der 2010er. Füttern, schlafen, spielen. Mit 12 war das für mich die beste Spiele-App der Welt. Vereinfacht gesagt ist Puh ein braunes Dreieck mit großen Augen. Laut Wikipedia ist er ein Alien und um das muss man sich kümmern. Aber die Ähnlichkeit mit einem Kackhaufen ist nicht wegzudiskutieren. Anhand von Statusanzeigen sieht man, was dem kleinen Kerl so fehlt. Ob er Hunger hat, ob er krank ist, ob er müde ist. Aber das ist meiner Meinung nach nicht der Hauptaspekt des Mobile Games. Denn Puh hat auch eine Spaßstatusleiste und die kann man auffüllen, indem man mit ihm eines der vielen Minispiele spielt. Memory, Sudoku, Tic-Tac-Toe oder wie es hier heißt, Tic-Tac-Puh. Alles ist dabei. Für mich legendär ist Sky Jump. Das ist die Puh-Version von Doodle Jump. Ehrlicherweise hat keines dieser Spiele das Rad neu erfunden. Alle Minigames hat man schon irgendwo mal gesehen. Candy Crush, Flappy Bird oder Hill Crime Racing gibt es alle in der Puh-Version. Aber Puh vereint diese Handyspiele der 2010er alle in einer App. Durch das Spielen verdient man Münzen, mit denen man dann Essen, Kleidung, Bälle, Autos oder Haustiere kaufen kann. Eigentlich ist fast alles in dieser App so individuell anpassbar. Sogar die Tapeten der Wände des Hauses, in dem Puh lebt, oder der Duschkopf, mit dem man Puh duschen kann. Ich finde, die App ist auch im Erwachsenenalter immer noch lustig. Man kann ohne Internet spielen und die Minigames machen immer noch Spaß. Auch wenn sie manchmal vielleicht doch ein bisschen zu einfach sind, sodass man sich nach einiger Zeit in einem einzelnen Spiel ein bisschen langweilt. Aber es gibt immerhin 33 Minispiele, da findet man immer was. Ein Feature, das mich früher mehr begeistert hat, ist das Mikrofon. Wenn es an ist, kann man mit Puh reden und er wiederholt das Gesagte in einer Chipmunk-ähnlichen Tonlage. Mit 12 ist das natürlich cooler. Trotzdem ist Puh für mich pure Nostalgie. Der Look, die Sounds, die dudelnde Musik. Puh hat sich kein bisschen verändert, seitdem ich das letzte Mal in der Schulzeit gespielt habe. Es gibt keine Story, kein Tutorial. Man kann mit Puh einfach seine eigene Geschichte erzählen.
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0: I need some fine wine and you need to be nicer. Von den Cardigans. Hier in der Gamefabrik auf M495. Und fine wine hätte ich jetzt nichts dagegen, aber ich hätte auch nichts gegen ein paar neue Spieletipps.
1: Okay, ganz ruhig.
2: Was ist los? Achtung! Er braucht Sauerstoff. Oh nein! Vorsichtig!
0: Ja, manchen von euch wird dieser Ausschnitt vielleicht bekannt vorkommen. Es ist aus der Werbung für das Geschicklichkeitsspiel Dr. Bibber. Da operiert ihr dann freudig an einem Patienten rum, so weit, so körperlich. Aber wie wird ein Brettspiel funktionieren, wo ihr halt dagegen Leute therapieren müsst und nicht nur physisch, sondern eben mental? Das weiß mein Kollege Pavel Friedrichs. Der hat an einem ganz bestimmten Spiel einen Narren gefressen. Ja, das wäre hilfreich gewesen, dieses Spiel auch zu spielen. Hier ist das Spiel, bitteschön.
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5: Siedler von Catan. Twister. Spiel des Lebens. Alles ab und an ganz geil, aber mein Herz gehört dir, du prähistorische Schachtel. 1989 bist du geboren, nach 1989 riechst du auch, wenn meine Freundinnen dich mal wieder beim Spieleabend auspacken. Allein dein Name ist wie Musik in meinen Ohren. Therapy. Entschuldigung, ich bin sonst nicht so. Aber es gibt halt nur wenig andere Brettspiele, die bei mir den gleichen Nerv treffen. Komm, lass mich es dir erzählen. Therapy ist wie der uneheliche Sohn von Erzähl mal und Spiel des Lebens. 3 bis 6 SpielerInnen stecken knietief in ihren Therapien drin und es gibt nur einen Weg rauszukommen. Wissensfragen richtig beantworten und einander wahrheitsgemäß einschätzen. Fast wie im echten Leben. Die SpielerInnen tuckern durch die Anstalt, sammeln ihre Gutachten und sind dann hoffentlich bald wieder auf freiem Fuß. Bis dahin ist ihr Spielfeld aber wortwörtlich ein Teufelskreis. Wer falsch würfelt, darf also noch Ewigkeiten warten, bis er oder sie endlich wieder auf dem richtigen Feld landet. Bis dahin darf die Person zusehen und sich darüber aufregen, wie die anderen Erfolg um Erfolg sammeln. Das Blatt wendet sich bei Therapy aber auch schnell. Mit den richtigen Aktionsfeldern könnt ihr anderen einen nämlich entweder unterstützen oder aber weiter malochen lassen. Die Stakes sind also high. Wer im Spiel vorankommen möchte, muss aus seinen Zügen und Antworten wirklich alles machen. Und genau das ist der Reiz dran. Man wird belohnt, seine MitspielerInnen wirklich gut zu kennen. Etwa bei Fragen wie, als wie charismatisch schätzt sich die Person ABC ein? Wer daran Spaß hat, findet sich bei Therapy sicher wieder. Wer nicht, sollte aber lieber einen Bogen drum machen. Gut, war anscheinend nicht so der Fan. Aber vielleicht spricht es euch ja mehr an. Zumindest unter der Bedingung, dass ihr kein Problem damit habt, dass das Spiel aus dem Jahr 1989 kommt und seitdem kaum nachproduziert wurde. Ja, das gibt dem Ganzen doch seinen Charme. Und was ist geiler als eine prähistorische Schachtel voller vergilbtem Papier?
0: Ja, ihr denkt euch jetzt bestimmt, ja komm, der olle Schinken, der ist doch so uralt. Den könnte ich nicht mal kaufen, wenn ich es wollen würde. Tja, habt ihr falsch gedacht. Online findet ihr das Spiel schon gebraucht ab ungefähr 30 Euro. Und gönnt euch am allerbesten mit Leuten, die ihr richtig gut kennt. Dann entfaltet Therapy erst richtig sein Potenzial. Und passend zu der Temperatur hier im Studio haben wir jetzt einen absoluten Banger. Hot Summer heißt der von Easy E. Und ich hoffe, ihr genießt den Hot Summer genauso, wie ich ihn tue.

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1: 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Heute im Studio Franziska Sprinzel. Nach dem schweren Erdbeben in der japanischen Präfektur Kumamoto hat The Pokémon Company ihre Unterstützung für die betroffenen Regionen angekündigt. Das Unternehmen stellt insgesamt 100 Millionen Yen für Hilfsmaßnahmen und den Wiederaufbau zur Verfügung. Das sind ungefähr 534.000 Euro. Bundespräsident Steinmeier wird am 27. August die Gamescom 2026 besuchen und den Gamescom-Kongress eröffnen. Damit wird zum ersten Mal ein Bundespräsident das weltweit größte Games-Event besuchen. Der Gamescom-Kongress findet im Rahmen der Gamescom statt und richtet sich an ein breites Publikum aus Kultur, Bildung und Politik. Xbox plant angeblich eine neue Ausrichtung für Obsidian Entertainment. Obsidian soll ein neues Fallout-Spiel entwickeln. Eine Fortsetzung von Avowed soll gestrichen werden. Berichten zufolge soll Josh Sawyer, der Direktor von Fallout New Vegas, die Leitung übernehmen. 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

0: What becomes of the brokenhearted? Mein Name, der ist Ella Butz und ihr hört immer noch die Gamefabrik auf M94.5. Ja, und da sage ich Ei oder Arr. Das neue Assassin's Creed Black Flag Remake, das ist da. Das heißt, es geht zurück in die Karibik zur Piratenzeit. Wie das Remake im Vergleich zum vor 12 Jahren erschienenen Original so abschneidet, das weiß Captain Florim.
1: Ach ja, dieser Song wirft mich direkt zurück ins Jahr 2015. Ich sitze da vor meiner Wii U und genieße das Piratenleben in der Karibik. Assassin's Creed 4 Black Flag ist nicht nur eins der ersten Spiele, die ich jemals komplettiert habe, sondern bis heute auch mein absolut liebster Assassin's Creed Teil. Deswegen könnt ihr euch denken, wie gehypt ich auf das jetzt erschienene Remake war. Assassin's Creed Black Flag Resynced soll uns das Beste des alten Spiels kombiniert mit moderner Grafik und Gameplay-Elementen geben und zusätzlich die Story erweitern. Ganz schön große Versprechen. Das Offensichtliche vorneweg. Das Spiel sieht fantastisch aus. Gerade im Vergleich zum Vorgänger ist mir hier nochmal neu bewusst geworden, wie realistisch Videospiele inzwischen aussehen können. Ein kleines Manko: manchmal sind in den Cutscenes die Gesichtsausdrücke der Charaktere ein bisschen zu viel. Das hat auf mich hin und wieder sehr uncanny gewirkt, ist in dem Fall aber wirklich nitpicky. Die Musik aber geht natürlich genauso hart wie im Original. Auf hoher See lausche ich meinen Crewmitgliedern beim Singen von Shanties und im Kampf blättern mir Piratensongs um die Ohren. Sonst glänzt Resynced mit unfassbar vielen Quality-of-Life-Verbesserungen. Anders als im Original ist das hier ein Open-World-Spiel. Das bedeutet, ihr könnt überall ohne Ladeunterbrechung hin. Das macht das Spielerlebnis deutlich angenehmer und immersiver. Apropos deutlich angenehmer. Das Klettern fühlt sich viel flüssiger an als früher und auch das Kampfsystem hat ein Makeover bekommen. Es basiert immer noch viel auf Kontern und perfekten Ausweichen, aber wir können direkter angreifen und haben die Möglichkeit, 4 Spezialmoves einzusetzen. Zum Beispiel können wir Gegnern die Beine wegziehen oder sie mit unserem Wurfpfeil an uns heranziehen. Die Neuerungen machen Kämpfe abwechslungsreicher, aber auch etwas leichter als im Original. Ein weiteres Upgrade haben die Ausrüstungsgegenstände bekommen. So haben sich verschiedene Schwerter und Pistolen im Original recht wenig unterschieden. Hier haben sie jetzt eigene Fähigkeiten. Die Schiffsschlachten, für die Black Flag ja bekannt war, haben ebenfalls Upgrades bekommen. Mit den neuen Offizieren bekommen wir neue Schiffsangriffe und generell fühlt sich das Gameplay einfach viel flüssiger und moderner an. Ja, ich hab's gerade schon gesagt, es gibt jetzt Offiziere. Neben Adewale, den wir von Anfang an Bord haben, können wir noch 3 weitere Offiziere rekrutieren. Das Coole, jeder und jeder kommen mit einer eigenen Hintergrundgeschichte und Storyquest. Grundsätzlich erweitert Resynced die Story und Lore vom Original um extra Storyquests am Ende und mehr Hintergrundinfos zu zum Beispiel Edwards Vergangenheit. Die nebenbei laufende Animus-Quest ist jetzt keine langweilige Büro-Quest mehr, die euch aus dem Spielfluss wirft. Was genau sie ist, möchte ich noch nicht verraten, aber vor allem ist sie eins, nämlich optional. Ihr könnt entscheiden, wann und ob ihr sie spielt oder halt eben nicht. Eine letzte Erleichterung fällt mir noch ein. Die damals super frustrierenden Verfolgungsschleich-Quests, die sofort nach eurer Entdeckung scheitern, sind auch leichter geworden. Außerdem sehr spaßig, wir haben wieder eine eigene Insel, die wir upgraden und pflegen können, um mehr Upgrades und Waffen im Shop und Flottenplätze freizuschalten. Lohnt sich also das

0: Remake? Ich sag ja. Vor allem, weil sich hier dafür entschieden wurde, nicht den Rollenspielweg zu gehen, wie es bei den Assassin's Creed Hauptteilen seit Origins der Fall ist. Das hier spielt sich wie früher, nur eben besser. Ich hab's jetzt circa 20 Stunden gespielt und mich direkt in der Welt verloren. Hier eine Insel abschließen, oh, da ist ein Sidequest und da, aha, da kann ich noch eine Fregatte entern. Ich fühle mich auf einmal wieder wie 15. Als Pirat auf hoher See.
1: Oh, no, oh, a pirate's life for me.
2: Assassin's Creed Black Flag Resync könnt ihr ab heute in der Standardversion für 59,99 auf PC, Xbox Series und PS5 spielen. Ahoi! Oder so ähnlich. Für den Vibe haben wir jetzt schon mal einen Shanty aus dem Game für euch. Ihr habt es auch schon am Anfang des Beitrags gehört. Das ist Leave Her, Johnny.

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3: Das ist Summertime, Summertime von Bad Sauce featuring Chop. Was, wie schmeckt wohl eine Bad Sauce? Naja, ihr hört immer noch die Gelbfabrik hier auf M495 und ich bin die Ella Butz, hallo. Ja, und ich bin nicht mehr nur alleine hier im Studio, ich habe noch mir Besuch geholt. Das ist die Franzi.
4: Hallo.
3: Hallo, ja, wunderbar. heute, weil wir haben nämlich eine kleine Ankündigung für euch.
4: Yes.
3: Da um 14.30 Uhr ungefähr, da kloppen wir uns.
4: Ja, haltet euch mal den Termin frei.
3: Da
4: großes Kloppspektakel.
3: Genau, wir tun das natürlich nicht physisch, sondern wir tun das mit unseren Gehirnen, mit Stift und Papier.
4: Wir spielen klingt so, wie wenn wir so ein Trivia-Battle machen oder
3: Nein,
4: so.
3: Nein, machen wir nicht.
4: Mathe-Olympiade.
3: Wir spielen ein Pen-and-Paper-Spiel.
4: Mhm.
3: Also für alle, die das nicht kennen, das ist sowas wie Dungeons and Dragons, das hat man vielleicht schon mal gehört. Aber wir machen eher
4: uns mit Papier und Stiften.
3: Genau, wir machen eher Wikinger und Schafe und... Ich kann schon mal so viel sagen, es wird sehr viel Gossip geben.
4: Oh ja.
3: Aha.
4: Ich bin gespannt. Ich werde dabei sein, ich werde mitspielen. Ella ist, sag mal, da bist du der Game Master.
3: Ich bin der Game Master.
4: Ella ist der Game Master. Und hat sich da bestimmt eine fantastische Geschichte ausgedacht.
3: Ja, ich...
4: Da kannst du jetzt natürlich nicht spoilern, weil das ja...
3: Nee, ich kann dir keine Tipps geben hier. Da müsst ihr einschalten auf unserem Twitch. Wie heißt denn das Twitch?
4: @M945 München, weil das Internet kennt kein Ü, deswegen immer alles mit Ü.
3: Ue.
4: Mit Ue. Genau. Ue. Aber es reicht auch, wenn ihr einfach nur M945 sucht oder M945. Ihr findet uns mit Sicherheit.
3: Ganz genau. Heute um 14.30 Uhr. Wikinger kloppen. Schaltet ein. Und einschalten solltet ihr auch jetzt für die ganz lauten Blumen, die wir jetzt haben. The Flowers. They are so noisy. Viel zu laute Blumen. Also wirklich, wenn ich so einen Blumenstrauß anschreit, das braucht man nicht.
4: Nee.

0: The flowers are so noisy. Ihr hört die Gamefabrik auf M94.5 mit mir, Ella Butz. Hallihallo. Ja, und damit sind wir auch schon wieder am Ende einer wunderbaren Stunde voller Spiele, Tipps und Tricks angekommen. Ich muss mich bei ganz vielen Leuten bedanken, die diese Sendung mitgestaltet haben. Das waren heute in der Redaktion für die Inhalte zuständig, waren Franziska Sprenzel, Pavel Friedrichs und Florim Cicciri. Die Nachrichten, die hat Franzi Sprenzel gelesen und die hat mich auch heute technisch im Studio unterstützt und bastelt gerade unsere Online-Version dieser Sendung zum Nachhören. Die Sendeleitung, die hatten David Lyon und Florim Cicciri. Mein Name, der ist Ella Butz und je nachdem, ob ihr das heute oder morgen hört, am Freitag, dem 31. Juli, veranstalten wir um 14.30 Uhr einen Twitch-Stream auf dem Twitch-Kanal M945 München und da wird Wikinger gekloppt. Also wir spielen ein Pen-and-Paper-Spiel, wo wir als Wikinger uns gegenseitig kloppen mit ganz viel Gossip. Seid gespannt und schaltet ein und schaltet jetzt nicht ab für den nächsten Song. Das ist München 58 von Main Concept.
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1: Hallöchen, meine lieben Leute, und herzlich willkommen zur Teststrecke. Mahlzeit und Servus. Ich bin Max und Leute, ich muss euch zum Einstieg direkt mal was beichten. Ich habe seit 2 Wochen E-Auto und seitdem erwische ich mich dabei, wie ich mit schon extremst elitärem Blick an Tankstellen vorbeifahre und mehr oder eher weniger mitleidig auf die Spritpreise schaue. Ich weiß, das ist absolut unsolidarisch, aber dafür bringe ich euch in den nächsten 2 Stunden entspannt und ohne CO2-Ausstoß durch den Nachmittag. Wir gehen rein mit Electro Caterpillar von Electro Sarge. Beim Talk vergessen, wie ich es angekündigt habe.

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0: Electric hier wirklich Programm, würde ich sagen. Wie sieht eigentlich das Geld der Zukunft aus? Und haben wir bald Beethoven oder Eisvögel im Geldbeutel? Die Europäische Zentralbank plant nämlich neue Euroscheine. Und ihr könnt sogar mitentscheiden, wie die neuen Scheine aussehen, hören wir gleich bei M94.5. Kompromisslos, laut und direkt. Das sind Pussy Riot mit God's Left. Genau der richtige Sound, um aus dem Mittagstief zu kommen. Und das ist der Sound von The Pretty Reckless mit When I Wake Up. Taylor Momsen singt wie immer roh, direkt und mit viel Kante. Der Tipp von mir, Leute, hört genau hin.
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0: So, und jetzt fangen wir aber erstmal an mit Pandora von Xai. Das ist eine griechische, russische und armenisch-stämmige Sängerin und das spiegelt sich auch in ihrer Musik wieder. Hier hüpft auf den Track dazu noch Asadi. Viel Spaß mit Pandora.

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Ja, einen schönen guten Tag.

Und, habe ich zu viel versprochen? The Pretty Reckless war das mit When I Wake Up. Es ist 14:15 und ihr hört die Teststrecke auf M94.5. Leute, habt ihr eigentlich noch regelmäßig Bargeld dabei? Ich, um ehrlich zu sein, nie, was mich in der Servicewüste Deutschland natürlich oft genug vor Probleme stellt. Abgesehen davon könnte es für mich aber bald einen trotzdem weiteren Grund geben, wieder öfter Geld abzuheben. Denn die Europäische Zentralbank arbeitet an einer neuen Serie der Euroscheine. Mittlerweile haben es 10 Designs in die Endauswahl geschafft, 5 davon zu europäischen Flüssen und Vögeln und 5 zur europäischen Kultur. Darauf sind dann Leute wie Beethoven oder Marie Curie zu sehen. Ich habe mir diese Scheine online mal angeschaut und muss sagen, ein paar von denen sehen schon richtig dope aus. Manche treffen jetzt aber meinen Geschmack zum Beispiel gar nicht. Angucken könnt ihr euch die Designs auf der Webseite der EZB. Das könnt ihr einfach googeln. Und außerdem eure Meinung zu jedem Design abgeben. Bis zum 21. September kann man Feedback geben. Und dann halt schreiben, ob man das Design gut findet und warum, beziehungsweise warum nicht. Und keine Sorge, man muss nicht wirklich schreiben, es ist alles nur ankreuzen, muss keine Texte schreiben. Ich habe auf jeden Fall einen Favoriten, ich bin gespannt, was euch am besten gefällt. Weil welches Design es dann wird, soll am Ende dieses Jahres entschieden werden. Und dann mal schauen, ob wir Beethoven oder den Eisvogel im Geldbeutel haben. Oder wie ich, einfach gar kein Bargeld. Ja, jetzt kommt From the Floor von They Hate the Change featuring DJ Gay-Z.

Ja, bei dem Song, da scheint der Name Programm zu sein. Baby, I had an abortion, singen die Petrol Girls hier in der Teststrecke auf M94.5. Apropos Programm, aktuell ist ja wieder Wacken, sowas wie das deutsche Tomorrowland, sag ich immer. Für mich ist Wacken irgendwie so eine Urban Legend. Könnte auch sein, dass es das in Wirklichkeit gar nicht gibt. Stimmt aber nicht, das gibt's tatsächlich. Und während ich hier gerade im Studio stehe, wälzen sich da 85.000 Leute durch den Schlamm. Ist irgendwie auch jedes Jahr so, dass irgendwie immer schlechtes Wetter. Wacken liegt, by the way, mitten in dieser Stadt, die auch so heißt, und macht den Ort damit zum größten in ganz Schleswig-Holstein für 3 ganze Tage. Es ist das größte Metal-Festival der Welt. Es läuft seit gestern und geht bis morgen. Es ist die 35. Ausgabe, also noch mal älter als ja, unser Radiosender hier. Alle Tickets sind natürlich weg, komplett ausverkauft, wie eigentlich jedes Jahr. Und auf der Bühne sieht man dieses Jahr unter anderem Judas Priest, Def Leppard, Sabaton und Powerwolf. Und für alle, die jetzt nur Bahnhof verstehen, das sind quasi die Rolling Stones der Metal-Welt, nur mit vielleicht ein bisschen mehr Leder und Kettenhemden. Ich höre selber eigentlich ganz gern ein bisschen lautere Musik, also so Alternative Metal oder auch Metalcore. Aber da wäre ich wohl raus und würde von den Die-Hard-Metlern vermutlich auch gepflegt verarscht werden. Ich denke, Linkin Park hören die alle nicht. Ich aber schon. In diesem Sinne, Metal-Leute!

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ich schon auch ganz gerne östlich von Bergamo. Aber ich bin viel lieber doch hier bei euch in der Teststrecke auf M94.5. Ja, für alle, die es nicht mitbekommen haben, es ist der 31. Juli und man hat es ja irgendwo auf Insta oder wo auch immer, kriegt man ja andauernd Werbungen von Taxfix oder irgendwelchen anderen Steuer-Apps, die sagen, 31. Juli ist der Stichtag, um die Steuer für das letzte Jahr abzugeben. Jetzt denken sich die meisten, ja, okay, was juckt mich das, ich arbeite nicht mal, ich bin Studi. Stimmt, kann aber durchaus Sinn ergeben, weil man über Werbungskosten, das ist eben sowas wie Unimaterial, wie Studienfahrten, die man vielleicht gezahlt hat, oder wenn ihr euch einen Laptop fürs Studium gekauft habt, die kann man absetzen und zwar schon sozusagen im Voraus. Ihr kriegt dann zwar kein Geld zurück, aber ihr parkt das sozusagen. Das heißt, ja, wenn ihr das irgendwie euer Studium übermacht, dann läppert sich das Geld und wenn ihr dann irgendwann, ich sag's wie es ist, Lohnsklave im Hamsterrad seid, dann kriegt man da am Anfang erstmal einen richtig dicken Batzen zurück. Und falls ihr jetzt denkt, ja toll, und das sagst du mir jetzt, aber ich bin schon am Ende meines Studiums, man kann die Steuer 4 Jahre rückwirkend noch machen. Da gibt's jetzt tatsächlich auch eine neue Elster-App, das ist ja dann die offizielle vom Bund, die ist jetzt für so unsere Fälle noch nicht so sinnvoll, aber es gibt wirklich viele Steuerrechner, auch welche, die übrigens kostenfrei sind, die eure Steuern dann direkt ans Finanzamt schicken. Ist vielleicht mal eine Idee wert. Ich kann es auf jeden Fall empfehlen. Ich habe es gemacht und bin dann schon mal gespannt, was passiert, wenn ich mein Geld zurückkriege. Jetzt aber erstmal, der Name ist nicht Programm. 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

0: Münchner Gericht fällt Urteil zu KI-Songs, mehr Hitzeschutzregelungen auf Arbeit und neues Sicherheitskonzept auf dem Oktoberfest.
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0: Lea Steglich um 15 Uhr. Münchner Gericht fällt Urteil zu KI-Songs. Immer häufiger gibt es auf Streaming-Seiten Musik, die per KI erstellt worden ist. Das Landgericht München hat nun den KI-Musikgenerator Suno zur Unterlassung, Auskunft und Schadensersatz verurteilt. Geklagt wurde gegen das US-Unternehmen, weil es geschützte Lieder ohne Erlaubnis zum Training seiner KI genutzt hat. Das Gericht sah darin klare Urheberrechtsverstöße. Verhandelt wurde nur über 6 Lieder. Das Urteil dürfte aber weit darüber hinaus wirken. Suno prüft eine Berufung. Forderungen nach Hitzeschutzregelungen auf der Arbeit. Der Deutsche Gewerkschaftsbund macht Druck beim Thema Hitzeschutz am Arbeitsplatz. DGB-Chefin Fahimi sagt der Rheinischen Post, man müsste jetzt tätig werden. Mehr Hitzetage bedeuten mehr gesundheitliche Belastungen und höhere Unfallgefahr, besonders für Leute, die draußen oder unter Zeitdruck arbeiten. Sie nannte zum Beispiel Pflegekräfte, Paketbotinnen oder Einsatzkräfte als besonders gefährdet. Fahimi fordert von der Bundesregierung mehr Handeln statt tatenloses Zusehen. Recht auf Reparaturen tritt in Kraft. Ab heute gilt in der EU das sogenannte Recht auf Reparatur. Durch die EU-Vorgabe soll Elektroschrott vermieden und Ressourcen geschont werden. VerbraucherInnen haben jetzt einen Anspruch darauf, dass defekte Geräte gratis oder zu einem angemessenen Preis repariert werden müssen. Das gilt neben Smartphones auch für Fernseher, Waschmaschinen und Geschirrspüler. Vor 2 Jahren ist das Selbstbestimmungsgesetz in Kraft getreten. Über 28.000 Menschen in Deutschland haben seitdem her ihre Geschlechtseintrag und Vornamen geändert. Die Queerbeauftragte der Regierung Koch zieht eine positive Bilanz. Für viele sei damit endlich ein selbstbestimmtes Leben möglich. Wenn man seinen Geschlechtseintrag ändern möchte, müssen die Absichten zunächst schriftlich oder mündlich bei einem deutschen Standesamt angemeldet werden. Mehr Sicherheit auf dem Oktoberfest. Das größte Volksfest der Welt, das Münchner Oktoberfest, soll sicherer werden. Das Festgelände wird mit KI-Kameras gegen Überfüllung ausgerüstet, um gefährliche Menschenansammlungen frühzeitig zu erkennen und Alarm zu schlagen. Grund ist ein Vorfall im vergangenen Jahr. An einem Samstag war es vor dem Festzelt so voll, dass Tausende weder noch vor noch zurück konnten. Das waren die M495 Nachrichten. Die Zeit, es ist 15:02 Uhr.

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0: laut gegen.
1: Ja, willkommen zurück. Ich bin einfach so motiviert. Ich möchte einfach anfangen, bevor der Jingle schon fertig ist. Runde 2, Stunde 2 läuft. Schön, dass ihr immer noch da seid. Oder jetzt erst recht am Start seid. Wenn ihr gerade am See liegt, auf dem Weg nach Hause seid oder im Zimmer schwitzt, lehnt euch zurück. Das habe ich auch vergessen. Wir haben in der nächsten Stunde für euch das beste Programm am Start. Wir schalten jetzt aber erstmal einen Gang hoch. Ihr hört die Teststrecke auf M94.5. Als nächstes hören wir Disguise von Day Wave.

0: Ihr hört die Teststrecke auf M94.5. Das war Daywave mit Disguise. Ja, die letzten Prüfungen sind durch, der Uni-Stress ist vorbei. Aber wohin geht's jetzt eigentlich in den Semesterferien? Zwischen teuren Flugtickets, Bahnreisen und natürlich den geliebten Balkonien. Wie euer Sommer aussieht, das habe ich euch gefragt. Ich habe mich umgehört, dazu gleich mehr in der Sendung.
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0: Fühlst du dich auch manchmal grundlos down? Wir bringen dieses Gefühl perfekt auf den Punkt. Wild bringt dieses Gefühl perfekt auf den Punkt mit Nothing Good to Cry About. Aber vielleicht brauchen wir eher diesen Vibe heute. Empty Space von Frankie Stu und Harvey Gunn. Tiefenentspannter UK-Rap zum Durchatmen.
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0: Und jetzt hören wir erstmal den Iren Kneecap mit Big Bad Mo. Gib mir so ein bisschen Listening Comprehension Vibes aus der Schule. Ich bin gespannt, wie viel ihr versteht.

0: Aber der sagt, den Markus ist halt schon. Viertel nach drei ist es. Ihr hört M94.5.
1: Ihr hört M94.5. Wohin geht's für euch jetzt eigentlich in den Semesterferien? Das ist eine wichtige Frage. Jetzt sind die letzten Prüfungen geschrieben, hoffentlich hat man auch keine Hausarbeiten und ist die Uni jetzt erstmal ein paar Tage los. Ja, ganz so einfach ist dieses Jahr alles irgendwie nicht. Flüge kosten 2026 gefühlt ein kleines Vermögen und viele Ziele in Asien oder im Nahen Osten fallen halt durch die anhaltenden Konflikte dort für die Urlaubsplanung irgendwie weitgehend flach. Da überlegt man sich zweimal, ob man sich so ein Ticket leisten kann. Ich selbst habe mir deshalb gedacht, keep it simple. Und vor allem natürlich bezahlbar. Ich verbringe den Sommer deshalb im Baltikum und fahre da ganz entspannt mit der Bahn hin. Aber wie sieht das eigentlich bei euch aus? Ich war in München unterwegs und habe genau das gefragt.
2: Ich fliege diesen Sommer wieder nach Finnland, nach Helsinki, weil ich da jedes Jahr bin und es mir da einfach super gut gefällt.
3: Ich fahre mit meiner besten Freundin und ihrem Hund für ein paar Tage an den Gardasee.
4: Also ich fliege tatsächlich für einen Monat nach Japan in den Semesterferien.
1: Ja, da fliegen dann doch mehr Leute, als ich dachte. Aber ganz egal, ob Balkonien, Schienenabenteuer oder Schreibtischjob in den Ferientagen. Hauptsache raus aus dem Uni-Alltag. Leute, genießt die vorlesungsfreie Zeit. Und was wir jetzt als nächstes spielen, ist Planned Attack von Quasi.

Ich freue mich auch, euch alle kennenzulernen. So nice to meet you von Coco für euch hier in der Teststrecke. Ganz Bayern und damit auch München schaltet in den Urlaubsmodus, denn die Sommerferien starten heute. War schon immer ein Banger-Gefühl damals in der Schulzeit, oder? Wenn man wusste, jetzt ist einfach 6 Wochen frei. Bedeutet aber für uns jetzt vor allem im Klartext, die Autobahnen in Richtung Süden sind komplett dicht, die Freibäder ab 10 Uhr morgens überfüllt und der Kampf um jeden Quadratmeter Liegewiese im Dantebad gleicht ungefähr The Purge in den USA. Wer bei den Temperaturen heute und die nächsten Tage klug ist, der meidet vielleicht eher die großen Becken und sucht sich Alternativen. Anstatt dass man irgendwie stundenlang am Kiosk steht, packt euch einfach lieber ein paar eigene Spaßgetränke ein, ist außerdem auch günstiger und zieht einfach direkt an die Isar, ab zum Flaucher, in die Isarauen oder an die Kiesbänke. Packt doch die Füße ins eiskalte Wasser, lasst die da drin schön baumeln, gönnt euch den Schatten unter den Bäumen und genießt das Leben. Ey, es ist umsonst, es sieht nach Sommer aus und man muss nicht mal Eintritt zahlen. Leute, kommt gut durch die Hitze und ab ins kühle Nass. Und als nächstes hören wir Mathilda

0: je t'aime. Französisch ist einfach eine schöne Sprache. Hab sie sehr, sehr gerne in der Schule gelernt, muss ich sagen. Wir sind hier in der Teststrecke auf M94.5. Es ist 15.37 Uhr. Ja, und was wäre das Leben ohne ein bisschen Competition? Genauso eine habe ich mir jetzt hier ins Studio geholt mit Lena und mit Marian. Grüß euch beide.
1: Hallo.
2: Hallo, grüß dich.
0: Ich habe am Anfang erstmal eine Frage. Seid ihr jetzt das allererste Mal live im Radio zu hören oder hattet ihr schon mal einen Live-Auftritt hier?
1: Also für mich ist jetzt tatsächlich das erste Mal.
2: Ich glaube, das ist mein zweites Mal.
0: Dein zweites Mal, ja, aber dann sind wir ja alle hier noch absolute Newbies, aber ich sag, das ist für jetzt vollkommen egal. Was ihr können müsst, ist, ihr müsst versiert in Musik sein, in Songs sein. Ich habe nämlich ein kleines Quiz vorbereitet und ihr tretet jetzt gegeneinander an. Seid ihr ready?
1: Ja, warum nicht? Let's go!
0: Im Prinzip habe ich drei Songs ausgesucht, also englische Songs, habe die auf Deutsch übersetzt und werde euch die jetzt gleich vorlesen. Und ihr müsst einfach erraten, wie der Songtext auf Englisch heißt, wie der Original-Songtext heißt. Wenn ihr die Antwort wisst, dann schreibt einfach kurz euren Namen rein und dann schauen wir mal, ob ihr es richtig habt.
1: Ich würde dann
0: jetzt mit dem ersten anfangen. Lena, bist du ready?
1: Ja.
0: Marian, bist du ready?
2: Ja.
0: Okay, dann fangen wir an. Song 1. Ich habe 99 Probleme, aber eine Hündin ist keines.
1: Boah. Das ist irgendein Kanye West-Song.
0: Nee.
1: Nein, Drake, irgendein Rapper oder so.
0: Du musst auch deinen Namen sagen davor, nur wenn du es weißt, ne?
2: Du kannst auch meinen sagen.
1: Also so, ich weiß, wie der Text auf Englisch ist, so. Ich glaube, ich glaube, es ist Drake, aber ich bin leider absolut kein Drake-Fan, so Kendrick Lamar.
0: Es ist weder Drake noch Kendrick.
1: Was? Also ich wollte nur sagen, ich bin Kendrick Lamar-Fan, deswegen, aber ich weiß halt leider nicht, welcher Rapper das ist.
0: Ich bin erschüttert. Marian, was los?
2: Ich

0: Euch noch einen kleinen Tipp. Das ist nicht meine geliebte. Oh, Marian?
1: Marian, das ist von Michael Jackson, aber jetzt fragt mich nicht welches. But the kid is not my son.
0: Michael Jackson ist richtig.
1: Dammit. Jetzt fällt mir der Name
0: nicht. Ich habe den Namen nicht gesagt und habe deswegen gesagt. Vielleicht hilft dir ja das weiter.
1: Billie Jean.
0: Richtig, es ist Michael Jackson mit Billie Jean. Immerhin sehr stark. Marian kriegt einen Alter. Punkt. Glückwunsch. Lena, was los?
2: Sorry, ich bin auch eher bei der Prince-Fraktion als bei der Michael-Jackson-Fraktion.
0: Ja, dann habe ich hier irgendwie mal falsch ausgesucht. Tut mir leid, aber wir haben noch einen dritten Song und der kommt jetzt. Säugling, Säugling, Säugling. Oh, ich dachte, du würdest immer mein sein.
1: Marian. Lena. Ab, du warst zuerst, komm.
2: Justin Bieber, Baby.
0: Das ist richtig. Ja. Sehr gut. Genau, es ist Baby von Justin Bieber. Da war ich mir nicht so sicher, ob das mit dem Säugling so hinhaut, aber wunderbar.
2: Ja, doch, ist doch akkurate deutsche Übersetzung hier.
0: Das ist eine akkurate deutsche Übersetzung. Und ich sag's euch ganz ehrlich, ihr habt jetzt ein Unentschieden und das ist für mich als Gameshow-Host natürlich immer das Beste, weil ihr beide als Gewinner rausgeht. Von daher würde ich sagen, alles richtig gemacht. Ich bedanke mich ganz herzlich bei euch beiden, dass ihr euch die Zeit genommen habt, dass ihr mit mir ins doch sehr warme Studio gekommen seid und dieses kleine Quiz gemacht habt. Wie war's denn für euch?
2: Ich fand's sehr witzig, leider nur einen Punkt geholt, aber trotzdem, ja, danke dir für dieses witzige Quiz.
0: Gerne. Und wir machen jetzt weiter, wir hören jetzt weiter, geile Musik. Justin Bieber hatte sie damals schon, ich hoffe, ihr habt sie auch. Courage for Love.

Buffalo Run war das von Orville Peck. Ihr hört die Teststrecke auf M94.5. Und ja, Leute, Wahnsinn, wie schnell diese 2 Stunden wieder rumgegangen sind. Ich sage erstmal ganz viel Danke. Danke euch fürs Zuhören. Danke an Lea Steglich, die mir hier mit Rat und Tat zur Seite stand. Und natürlich ein herzliches Dankeschön für den freshen Sound und die Musikplanung. Thank you, Caitlin Bishop. Ich bin raus, aber hier geht's jetzt erst so richtig los. Die Hörbar startet wie immer gleich um 16 Uhr. Macht's gut. Und jetzt geht's weiter mit Great Madeline von Florentees.

0: Münchner Gericht fällt Urteil zu KI-Songs, mehr Hitzeschutzregelungen auf Arbeit und neues Sicherheitskonzept auf dem Oktoberfest.
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0: Lea Steglich um 16 Uhr. Münchner Gericht fällt Urteil zu KI-Songs. Immer häufiger gibt es auf Streaming-Seiten Musik, die per KI erstellt worden ist. Das Landgericht München hat nun den KI-Musikgenerator Suno zur Unterlassung, Auskunft und Schadensersatz verurteilt. Geklagt wurde gegen das US-Unternehmen, weil es geschützte Lieder ohne Erlaubnis zum Training seiner KI genutzt hat. Das Gericht sah darin klare Urheberrechtsverstöße. Verhandelt wurde nur über 6 Lieder. Das Urteil dürfte aber weit darüber hinaus wirken. Suno prüft eine Berufung. Forderungen nach mehr Hitzeschutzregelungen auf der Arbeit. Der Deutsche Gewerkschaftsbund macht Druck beim Thema Hitzeschutz am Arbeitsplatz. DGB-Chefin Fahimi sagte der Rheinischen Post, man müsste jetzt tätig werden. Mehr Hitzetage bedeuten mehr gesundheitliche Belastung und höhere Unfallgefahr, besonders für Leute, die draußen oder unter Zeitdruck arbeiten. Sie nannte zum Beispiel Pflegekräfte, PaketbotInnen oder Einsatzkräfte als besonders gefährdet. Fahimi fordert von der Bundesregierung mehr Handeln statt tatenlosen Zusehen. Recht auf Reparatur tritt in Kraft. Ab heute gilt in der EU das sogenannte Recht auf Reparatur. Durch die EU-Vorgabe soll Elektroschrott vermieden und Ressourcen geschont werden. VerbraucherInnen haben jetzt einen Anspruch darauf, dass sie defekte Geräte gratis oder zu einem angemessenen Preis repariert werden müssen. Das gilt neben Smartphones auch für Fernseher, Waschmaschinen und Geschirrspüler. Vor 2 Jahren ist das Selbstbestimmungsgesetz in Kraft getreten. Über 28.000 Menschen in Deutschland haben seitdem her ihre Geschlechtseintrag und Vornamen geändert. Die Queerbeauftragte der Regierung Koch zieht eine positive Bilanz. Für viele sei damit endlich ein selbstbestimmtes Leben möglich. Wenn man seinen Geschlechtseintrag ändern möchte, müssen die Absicht zunächst schriftlich oder mündlich bei einem deutschen Standesamt angemeldet werden. Mehr Sicherheit auf dem Oktoberfest. Das größte Volksfest der Welt, das Münchner Oktoberfest, soll sicherer werden. Das Festgelände wird mit KI-Kameras gegen Überfüllung ausgerüstet, um gefährliche Menschenansammlungen frühzeitig zu erkennen und Alarm zu schlagen. Grund ist ein Vorfall im vergangenen Jahr. An einem Samstag war es vor dem Festzelten so voll, dass Tausende weder vor noch zurück konnten. Das waren die M94.5 Nachrichten. Die Zeit, es ist 16.02 Uhr.
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3: Ja, Freitag, kurz nach 16 Uhr. Die Hörbar mit mir, Basti Hieber. Und es ist mit 36 Grad wirklich viel, viel, viel zu warm in München. Ich hoffe, ihr habt schon frei und könnt euch zum Anfang von diesem heißen Wochenende irgendwie abkühlen. Wir haben eine wunderbare Sendung für euch und den passenden Sommer-Soundtrack mit Disguise von Daywave. Fangen wir an.

0: sollen wir Tschüss sagen und gehen von Pauls Jets. Hier in der Hörbar auf 95.5. Ja, es ist so fucking warm. Auch hier im Studio, es ist wirklich viel zu heiß. Ich habe zum Glück richtig Glück mit meinem Zimmer. Das ist nämlich auf der Schattenseite vom Haus. Und deswegen hat es den ganzen Tag immer eigentlich eine halbwegs angenehme Temperatur. Also das ist wirklich glücklich, kann ich mich da schätzen. Am liebsten würde ich eigentlich gar nicht rausgehen und den ganzen Tag Videospiele spielen. Ich spiele gerade GTA 4, weil irgendwie alte Spiele oft mehr taugen als so Neuerscheinungen. Und was es an modernen Videospielen noch so auszusetzen gibt, das hören wir gleich in nur 3 Songs. Und davor schauen wir uns an, was wir diese Stunde noch so für Musik hören.
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0: Nothing Good to Cry About von dem anstehenden Debütalbum der Los Angeles-based Band Wilt. Nothing to Cry About. Ja, ein Lieblingslied an die alte Gitarre, des Leadsängers, die mittlerweile zu alt für die Bühne ist, Mathilda von PUP.
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0: Okay, sorry, der Loop war noch an. Ja, wir machen an mit passender Musik für die heiße Zeit. Lost von Frank Ocean.

0: Ihr hört die Hörbar auf M94.5 mit Basti Hieber. Stell dir vor, ihr wollt unbedingt ein brandneues Game zocken, habt eure letzten Gulden zusammengekratzt, um es euch zu kaufen, aber beim Zocken merkt ihr schnell, dass der eigentliche Endgegner das Game selbst ist. Genau so ging es unserem Redakteur Marian.
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2: Aufreger! Klausurenphase überlebt, Rechner an, jetzt wird gezockt. Das neue Game habe ich mir letzte Woche sogar extra noch vorbestellt. Boah, Alter, boah, Junge, sieht die Grafik geil aus, aber 5 FPS? Dein Ernst? Alter, die fucking NASA wäre neidisch auf meinen Rechner, aber dieses Spiel packt er nicht flüssig? What the fuck? Nun gut, dann muss ich halt die Grafik wohl ein bisschen anpassen.
3: Nein, doch. 3 Stunden später.
2: Oh, wie cool. Die erste Mission enthält direkt ein Rätsel. Geil. Was da wohl die Lösung ist? Ja, mal ein bisschen versuchen. Nee, so nicht. Mal das vielleicht probieren.
4: Hey, such doch mal in dem Fass direkt neben der Hütte.
2: Alter, lass mich doch einmal was selbst rausfinden und hör auf, mir zu erklären, wie man fucking atmet. Ich werde doch wohl noch selbst herausfinden, wie das verdammte Spiel funktioniert. Ach, na gut. Dann laufe ich halt eben zu dieser Hütte. Danke fürs Spoilern-Spiel.
4: Keinen Schritt weiter oder ich werde dich zerfetzen.
2: Was? Wer war das? Hallo? Irgendein pathetischer Level-1-Mandit hat sich bei dem kläglichen Versuch, mich anzugreifen, in einer Tür festgepackt. Er hängt in seiner Angriffsanimation und schreit weiter vor sich hin. Eigentlich würde ich mich jetzt wieder aufregen, aber das ist echt saulustig. Ach, vielleicht sollte ich für den Bosskampf noch ein bisschen was looten. Na komm, auf geht's. Wow, was das für ein Achievement? Alter. Ah, okay, ich habe wieder eine faulige Kartoffel gefunden. Alles klar. Na gut, ich habe zwar nur faulige Kartoffeln und einen Holzknüppel, aber den Boss, den knüpfe ich mir mal vor. Fuck, Mann! Was ist das, Alter? Wie OP ist der? Boah, der ist echt tricky. Aber irgendwas fällt mir bestimmt noch ein, um den zu schlagen. Alter, was will das Spiel denn jetzt schon wieder?
4: Hey, du Kacknoob, probier doch mal in den leichteren Schwierigkeitsgrad und kauf dir dieses Diamantenbrecher-Premium-Schwert für 10 Euro.
2: Boah, sieht das nice aus. Ey, damit schlage ich den Boss doch safe. Das wird gekauft. So, dann rüsten wir das Ding mal aus.
4: Dieser Gegenstand kann erst ab Level 50 verwendet werden. Du kannst dir die restlichen 40 Level aber im Store freischalten. Für jetzt nur 67 Euro statt 69. Ein einmaliges Angebot.
2: Boah, Junge! Ich hab echt keinen Bock mehr auf dieses dumme Kackspiel, diese miese Optimierung, die ganzen Bugs, dieses scheiß Balancing. Ich spiel den Scheiß erst wieder, wenn die das patchen.
3: 3 Tage später.
2: Ah, geil, endlich. Der alles patchende Patch. Runterladen, installieren und dann wieder rein ins Abenteuer. Was? Meine Grafik-Settings, die ich mir 3 Stunden lang liebevoll eingestellt habe, wurden zurückgesetzt. Mein Spielstand wurde gelöscht. Und als Entschädigung geben die mir das

Ja, Black Snow von On Your Thrax Point Never hier in der Hörbar auf M94.5. Bei der aktuellen Hitzewelle ist es immer eine gute Idee, ins Freibad zu gehen und sich abzukühlen. Aber besonders an diesem Wochenende, denn am 1. und 2. August startet das Kunstprojekt Pool People im Michaelibad. Das dreiteilige Projekt beschäftigt sich mit der Vergangenheit, Gegenwart und Zukunft von Freibädern als Ort von demokratischem Austausch. Dabei wird künstlerisch hinterfragt, für was das Bad steht und wer es besucht. Am Samstag und Sonntag lässt sich jeweils um 16 Uhr die Eröffnungsperformance unter der Regie von Christiane Huber besichtigen. Sie besteht aus professionellen PerformerInnen sowie Mitgliedern aus Münchner Jugendtheaterclubs. Vom 7. bis zum 9. August geht es weiter mit einer immersiven Unterwasser-Soundinstallation, basierend auf Interviews mit SchwimmbadbesucherInnen und dem Klang des Bades. Eröffnet wird sie am 7. August zusammen mit einer Show der SynchronschwimmerInnen-Gruppe Isa Nixon um 16 Uhr. Zuletzt gibt es am 15. August auch ab 16 Uhr eine große Poolparty mit einer Turmspring- und einer Synchronschwimmshow. Eintritt gibt es mit dem normalen Ticket fürs Michaelibad. Das könnt ihr auch online unter m-bäder-tickets.svm.de kaufen.

0: Münchner Gericht fällt Urteil zu KI-Songs, mehr Hitzeschutzregelungen auf Arbeit und neues Sicherheitskonzept auf dem Oktoberfest.
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0: Lea Steglich um 17 Uhr. Münchner Gericht fällt Urteil zu KI-Songs. Das Landgericht München hat den KI-Musikgenerator Suno zur Unterlassung, Auskunft und Schadensersatz verurteilt. Geklagt wurde gegen das US-Unternehmen, weil es geschützte Lieder ohne Erlaubnis zum Training seiner KI genutzt hat. Das Gericht sah darin klare Urheberrechtsverstöße. Verhandelt wurde nur über 6 Lieder, das Urteil dürfte aber weit darüber hinaus wirken. Suno prüft eine Berufung. Forderungen nach mehr Hitzeschutzregelungen auf Arbeit. Der Deutsche Gewerkschaftsbund macht Druck beim Thema Hitzeschutz am Arbeitsplatz. DGB-Chefin Fahimi sagt der Rheinischen Post, man müsse jetzt tätig werden. Mehr Hitzetage bedeuten mehr gesundheitliche Belastung und höhere Unfallgefahr, besonders für Leute, die draußen unter Zeitdruck arbeiten. Fahimi fordert von der Bundesregierung mehr Handeln statt tatenlosem Zusehen. Recht auf Reparatur tritt in Kraft. Ab heute gilt in der EU das sogenannte Recht auf Reparatur. Durch die EU-Vorgabe soll Elektroschrott vermieden und Ressourcen geschont werden. VerbraucherInnen haben jetzt Anspruch darauf, dass defekte Geräte gratis oder zu einem angemessenen Preis repariert werden müssen. Das gilt neben Smartphones auch für Fernsehen, Waschmaschinen und Geschirrspüler. KI-Unternehmen räumt Fehler ein. Die Hackerattacke eines KI-Modells des ChatGPT-Entwicklers OpenAI hat vor einer Weile für viel Aufsehen gesorgt. Ein ähnlicher Fall hat jetzt der Konkurrent Anthropic eingeräumt. In Testläufen sei eine KI ungeplant ins Computersystem von 3 Unternehmen eingedrungen. Allerdings war der Weg zum Internet wegen eines Missverständnisses immer frei zugänglich für die KI. Mehr Sicherheit auf dem Oktoberfest. Das Münchner Oktoberfest soll sicherer werden. Das Festgelände wird mit KI-Kameras gegen Überfüllung ausgerüstet, um gefährliche Menschenansammlungen frühzeitig zu erkennen und Alarm zu schlagen. Grund ist ein Vorfall im vergangenen Jahr. An einem Samstag war es vor den Festzelten so voll, dass Tausende weder noch zurück konnten. Das waren die M495 Nachrichten. Die Zeit, es ist 17.02 Uhr.
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3: Ja, die zweite Stunde der Hörbar am Freitag. Jetzt geht sie los. Es war schon eine wunderbare erste Hälfte. Und wir haben noch eine ganze Stunde für euch. Ja, ich freue mich. Das wird mega cool. Ich hoffe, ihr freut euch auch.

0: Blackouts, Causal Fever mit With or With You hier in der Hörbar. Die Mona Kenzia vergibt alle 2 Jahre den Female Heritage Preis und dieses Jahr ist es wieder soweit. Alles, was ihr dazu wissen müsst, hat mein Kollege Marian für euch herausgefunden. Mehr dazu nach nur 3 Songs. Und davor hören wir uns an, was es diese Stunde für Musik gibt.
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0: Elektropop von der schwedischen Sänger-Songwriterin Namazenda mit Romeo Must Die. Ja, tut mir leid für Julia. Ja, eigentlich gar nicht lustig, aber passend zu dem, wie es sich gerade anfühlt, in Dachgeschosswohnungen zu sein. Ja, Burning Down the House von Paramore.
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0: Ja, und Tyler, the Creator, ist tatsächlich im August gerade in Europa unterwegs und passend dazu hören wir jetzt Sugar on My Tongue von Tyler.

0: 20 nach 5, ihr hört die Hörbar auf M94.5. Kommunale Kulturpolitik ist wichtig, denn sie schafft ein staatliches Fundament für kulturelle Rechte, demokratische Teilhabe und Geschlechtergerechtigkeit. Genau deshalb gibt es Preise wie den 7. International UCLG Award. Nun wurde damit auch ein Projekt aus München gewürdigt, Female Heritage der Monacensia. Seit 2020 macht es weibliches und Flinter Kulturerbe sichtbar. Auch migrantische, jüdische und exilantische Stimmen werden ins Bewusstsein gerückt. Ein Hinweis auf die Lücken in der Erinnerungskultur. Eine Ausstellung im Monacensia schaffte besonders einen Durchbruch in der öffentlichen Wahrnehmung. Frauen der Boheme 1890 bis 1920. Sie beschäftigt sich mit jungen Frauen, die um 1900 nach München zogen, um dort ein freieres Leben als Schriftstellerinnen oder Künstlerinnen zu wagen. Zu sehen gibt es in der Ausstellung Biografien, Manuskripte, Tagebücher und Fotografien. Dieses Engagement sollte mit dem Preis gewürdigt werden. Das stieß auf Gegenliebe und Überraschung, wie eine der Beteiligten am Female Heritage Projekt erklärt.
1: Als wir es dann erfahren haben, dass wir die Special Mention bekommen, waren wir natürlich nochmal irgendwie geflashter, weil es sind 6 Auszeichnungen, ist nur ein einziges europäisches Land ausgezeichnet mit dieser Special Mention oder überhaupt mit dem Preis. Und das ist eben München. Und das war schon ein wirklich tolles Gefühl.
0: Ja, wer diese Ausstellung besuchen will, findet die Öffnungszeiten auf der Webseite der Münchner Stadtbibliothek. An der Stelle Spoiler, auch während der Sommerferien haben sie an jedem Wochentag geöffnet.

0: Uniform von Lafanda hier in der Hörbar auf 95.5. Ja, es wird wärmer und wärmer hier im Studio und bis mindestens Mitte nächster Woche ist ein Ende der Hitzewelle nicht in Sicht. Aber keine Sorge, damit ihr die nächsten Tage überlebt, haben wir ein paar Tipps für euch. Philipp Moser weiß mehr dazu.
1: 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Nummer 1. Trinken, trinken, trinken. Aber richtig.
2: Wer viel schwitzt, muss viel trinken. An heißen Tagen mindestens 3 Liter. Aber nicht jedes Getränk tut uns gut. Alkoholische oder stark gezuckerte Getränke entziehen dem Körper Flüssigkeit. Die sollten wir also vermeiden. Auch zu kalte Getränke sind schlecht, da unser Körper die Kälte auszugleichen versucht und extra heizt. Heißgetränke wie Tee hingegen können schweißfördernd wirken und daher kühlen. Die Wissenschaft ist sich aber uneins, wie viel dieser Effekt bringt. Lauwarmes Wasser oder lauwarmer Tee ist deswegen das Sommergetränk der Wahl. Achtung, Geheimtipp. Das Wasser mit frischer Minze aufpeppen. In der Minze ist Menthol und das stimuliert Kälterezeptoren und sorgt so für ein angenehm kühles Gefühl.
1: Nummer 2. Schlechtes Wetter oder schlechte Kleidung.
2: Schwitzen kühlt den Körper, weil durch Verdunstung Wärmeenergie entzogen wird. Physik macht's möglich. Damit das klappt, braucht unsere Haut Kontakt zur Luft. Deswegen ist enger liegende oder feste Kleidung bei Hitze ein No-Go. Aber zu viel Haut zu zeigen, ist ebenfalls nicht optimal. Durch die direkte Sonneneinstrahlung erhitzt sich der Körper schneller und wenn die Haut erstmal sonnenverbrannt ist, dann kühlt sie auch nicht mehr so gut ab. Das richtige Outfit für die Hitzewelle ist deswegen eine weite, lockere Hose oder Rock und ein Oberteil aus hellen, luftdurchlässigen Stoffen, wie zum Beispiel Baumwolle oder Leinen. Und Sonnencreme nicht vergessen.
1: Nummer 3. Für die schnelle Abkühlung.
2: Auch wenn es verlockend ist, kann der Sprung in den Eisbach bei zu hohen Außentemperaturen gefährlich sein. Durch den krassen Temperaturunterschied droht ein Kälteschock. Eine lauwarme Dusche ist da schon sicherer. Zu kalt sollte der Duschregler nicht eingestellt sein, denn durch die Kälte ziehen sich am ganzen Körper die Blutgefäße zusammen. So schützt sich unser Körper auch im Winter vor Kälte. Das ist aber genau das Gegenteil von dem, was wir bei den aktuellen Temperaturen erreichen wollen. Besser als kalt zu duschen ist deswegen, die Unterarme im Waschbecken zu kühlen. Das kühlt das Blut in den Unterarmen, aber die Blutgefäße im restlichen Körper bleiben offen. Und noch ein Geheimtipp. Wer keine Klimaanlage hat, kann im Zimmer ein nasses Tuch aufhängen. Ähnlich wie beim Schwitzen sorgt das für Verdunstungskälte. Und das ganz ohne Müffeln und klimafreundlich.
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Jaded von Rumari hier in der Hörbar. Wer von euch geht gerne auf Festivals? Wahrscheinlich relativ viele von euch. Aber für ein geiles Festival braucht's nicht zwingend teure Bändchen, überteuerte Getränke und ausverkaufte Mega-Events. Bis zum 22. August kriegt ihr das Ganze, nämlich das echte Festival-Feeling, komplett umsonst. Und zwar direkt vor unserer Haustür. Nämlich beim Theatron Musiksommer 2026 auf der Seebühne im Olympiapark. 3 Wochen lang, jeden Tag, verwandelt sich das Amphitheater am Olympiasee in die wohl lässigste Open-Air-Bühne der Stadt. Das Line-Up ist dabei sehr breit gefächert. Von Conscious Rap über Indie-Pop, Post-Punk, Synth-Klänge bis hin zu Elektro, Jazz und sogar Klassik ist wirklich alles dabei, was die lokale Szene und der Newcomer Underground gerade so hergeben. Und es gibt Specials wie Kurzfilmabende und das legendäre Olympiapark-Feuerwerk am 12. August. Das Konzept ist simpel: Picknickdecke einpacken, ein paar Spaßgetränke und Snacks in den Rucksack werfen, die Homegirls und Homeboys einsammeln und ab auf die Stufen direkt am Wasser. Kein stressiges Line-Up checken, einfach hinsetzen, Sonne genießen und neue Lieblingsbands finden. Los geht's jeden Tag, in der Regel ab 19 Uhr, an ein paar Tagen sogar schon morgens. Also checkt das Programm auf theatron.net und dann sehen wir uns vielleicht auf den Stufen am Olympiasee. Der Eintritt ist frei, der Sommer gehört euch.

Ferne für von Superpunk hier in der Hörbar. Ja, es ist bereits die zweite große Hitzewelle in München und bevor der Sommer endet, werden wir sicher noch ein paar erleben. Unsere Redakteurin Alex hat sich ein bisschen zum Thema Sonnenschutz informiert und meine Kollegin Lea und mich wird jetzt mal quizzen. Mal schauen, wer hier als Sonnenmeisterin herausgeht.

0: Alex.
1: Hey, ja.
0: Sorry, hallo.
1: Hi, ja, ich freue mich. Ich bin auch mal gespannt, wie viel ihr eigentlich weißt zu dem Thema. Ich erwarte vieles. Ich starte mal einfach rein. Wofür steht denn LSF?
0: Lichtschutzfaktor.
2: Sonnenlichtschutz.
1: Lichtschutzfaktor war richtig, genau. Perfekt, das kann ja wie aus der Kanone geschossen.
0: Ja, wäre schneller als einfach, oder? Falls es richtig ist.
2: Ja, ich dachte auch, das kommt Antwortmöglichkeiten, aber dann tue ich jetzt umdenken.
1: Aber die nächste Frage ist auf jeden Fall wahr oder falsch. Also ich gebe eine Aussage und ihr müsst einfach so schnell rausschreien. Wenn man täglich Sonnenschutz mit Lichtschutzfaktor 30 oder höher nutzt, wird das Krebsrisiko um 40% gesenkt. Wahr oder falsch?
0: Wahr.
1: Ja, korrekt.
0: Das hätte auch falsch sein können und noch eine höhere Prozentzahl sein
2: genau,
0: können.
2: Genau, so bei
0: mir. Ja, das wäre wirklich gemein.
1: Die Quelle ist tatsächlich Skin Cancer Foundation, falls sich jemand da noch mehr informieren
0: Macht
1: will.
0: Macht ihr das? Macht ihr jeden Tag Sonnenschutz drauf, bevor ihr rausgeht?
2: Ich habe auf jeden Fall so alltägliche Sonnencreme und ich versuche sie wirklich zu benutzen, auch im Winter, weil im Winter hat man auch starke Sonneneinstrahlung, aber manchmal vergesse ich es.
0: Ja, ich habe es viel zu oft vergessen und jetzt gar nicht mehr gemacht, aber ich habe es eine Zeit lang auch geschafft.
2: Ja.
0: Ja, naja, sollte man machen eigentlich.
1: Ja, bei mir ist ähnlich. Also je nachdem, wie früh man aufsteht, ne?
0: Ah ja.
1: Ja, genau. Ja, aber zum Thema Sonnencreme. Wie lange ist sie denn haltbar? Ihr kriegt auch gleich drei Antwortmöglichkeiten. Es geht um Sonnencreme, wo kein Datum draufsteht. Ist sie dann 5 Jahre, 1,5 Jahre oder 3 Jahre haltbar?
0: 1,5 Jahre.
2: Ich sag auch 1,5 Jahre, weil ich dachte, Sonnencreme ist immer nur 1 Jahr haltbar, wenn man es anbricht. Das kommt am nächsten ran.
1: Tatsächlich 3 Jahre.
2: Was?
1: Ich dachte nämlich auch 1 Jahre. Und also 1 Jahr und ich war dann ein bisschen überrascht. Okay. Ich glaube, ich habe die gleich seit 5 Jahren.
0: Weißt du, ob das weniger wird, der Schutzfaktor? Oder ist es einfach actually haltbar in voller Dings? Weil ich habe immer so gesagt bekommen, irgendwie, dass man es wechseln soll.
2: Ich auch. Dass man neue Sonnencreme kaufen soll.
1: Ja, das dachte ich auch immer. Aber ja, ich weiß aber nicht, ob es weniger wird. Das stand, glaube ich, nicht dabei bei meiner Recherche. Genau. Okay, wir haben wieder eine Wahr- oder Falsch-Frage. Wenn es sehr bewölkt ist, braucht man keine Sonnencreme. Wahr oder falsch?
2: Das ist falsch.
0: Ja, falsch. Wahrscheinlich. Wäre trotzdem irgendwo noch Licht da von der Sonne.
1: Ja, genau. Also das war die richtige Antwort. Das ist nämlich falsch. Es gibt nämlich UV-Strahlen und die kommen ja dann trotzdem durch die Wolken durch. Ja. Und das ist das wirklich Gefährliche. Also das ist wirklich das Krebserregende. Deshalb immer Sonnencreme auftragen, ganz wichtig. Und allerletzte Frage. Wie viel steht's eigentlich gerade? Das habe ich gar nicht mehr mitgezählt.
0: Sag mal 4-3 für mich, wegen der ersten Frage.
2: Also das ist die erste auf jeden Fall richtig. Manchmal halt bei den Wahl- oder Falschers halt auch richtig gehabt. Ich war zuerst. Ich weiß nicht, wie das geht.
1: Ja, du warst echt zuerst. Ich glaube, ich stehe 2-2.
0: Ja.
1: Nee, die eine hat die beide nicht. Es steht 2-1 für dich, Lea.
0: Oh, okay, nevermind. Dann habe ich jetzt noch die Chance auf den entschieden.
1: Genau. Frage 5. Welche der folgenden Symptome treten bei Sonnenvergiftung auf? Also das ist eine extrem schwere Form von Sonnenbrand. Es gibt 4 Optionen. Dehydrierung, Schwellungen, Übelkeit oder Fieber. Multiple Choice.
2: Also was
0: Fieber
2: alles?
0: Fieber auf jeden Fall.
2: Das sag ich auch.
0: Ich glaub,
2: was war es nochmal alles? Entschuldigung.
1: Dehydrierung, Schwellungen, Übelkeit und Fieber.
2: Ich sag alles außer Schwellungen.
0: Ja, ich auch.
1: Fast. Es sind nämlich alle vier. Das war ein bisschen eine Fangfrage. Genau. Aber jetzt, ich will jetzt auch nicht auf so einer schlechten Note enden. Was macht man denn, wenn man dann tatsächlich eine Sonnenvergiftung hat? Am besten raus aus der Sonne, Wasser trinken, sanft kühlen. Also jetzt nicht so Eiswürfel drauf, sondern einfach so feuchte Tücher. Und wenn es wirklich schlimm wird, also wenn man Fieber oder Schüttelfrost hat, dann bitte zum Arzt gehen. Ganz wichtig. Aber wenn wir das jetzt mal wieder in so eine positive Richtung holen, die Lea hat gewonnen mit 2-1. Gratuliere.
0: Glückwunsch.
2: Aber ich sag, ich glaube, wir sind trotzdem jetzt alle drei schlauer und ihr da draußen auch und haben keinen Sonnenbrand in den Sommer.
0: Kleiner Fun-Fact mit Ekelwarnung. Ich habe tatsächlich dieses Jahr schon gekotzt von Sonne einfach.
2: Echt? Ja. Das ist crazy.
0: Das war nicht gut. Ich war den ganzen Tag in der Sonne bei so einem Fußballturnier-Ding. Und dann, als ich angekommen bin, war es...
2: Das ist brutal. Ich hatte aber auch schon Sonnenbrand dieses Jahr und ich nehme mir jedes Mal vor, keinen Sonnenbrand zu bekommen, weil früher wollte ich immer braun werden und ich bin ein Mensch, ich werde nicht braun, ich werde nur rot. Deswegen.
0: Scheiße. Naja, wir können uns eins merken, die wahren GewinnerInnen sind die täglich Sonnenschutz auftragen. Ja, jetzt sind wir alle informiert. Vielen Dank Alex fürs Quiz und vielen Dank Lea fürs Mitquizzen und mich fertig machen.
2: Immer gerne doch.
0: Ja, wir machen weiter mit Musik. Danke euch.

Birkenstocks von Becker hier in der Hörbar auf M94.5. Ja, und das war's mit der Hörbar. Die Hörbar am Freitag ist vorbei. Vielen Dank an das Team, das das Ganze heute möglich gemacht hat, hier diese wundervolle Sendung. Das waren heute in der Sendeleitung die Verantwortung für die Sendung. Die hatte Pavel Friedrichs. Im Studio hat mich unterstützt Lea Steglich. In der Redaktion waren für die Beiträge verantwortlich Marian Samuel, Caitlin Bishop, Lena Eggers, Philipp Moser, Max Kienast und Alexandra Hernadi. Ja, der Online-Content kam von Aurelia Röhrig. Genau. Und sonst, ich war Basti Hieber. Vielen Dank an alle, die das möglich gemacht haben. Es war eine wunderschöne Hörbar. Und ich wünsche euch ein wunderschönes Wochenende. Und falls ihr heute Abend feiern geht, dann tut euch morgen um 11 einen Gefallen und hört das Katerfrühstück, denn wir frühstücken euren Kater. Ja, das war's von uns. Tschüss.

0: Kanzler Merz äußert sich zur Lage in der Exklave Quetta, Münchner Gericht fällt Urteil zu KI-Songs und neues Sicherheitskonzept auf dem Oktoberfest.
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0: Lea Steglich um 18 Uhr. Kanzler Merz äußert sich zur Lage in der Exklave Quetta. Er hat die spanische Regierung dazu aufgerufen, die Situation schnell in den Griff zu bekommen. Rund 60.000 Flüchtlinge waren jüngst in dem Gebiet angekommen. Viele schwimmen von Marokko aus. Mindestens 34 starben bei dem Versuch, in der EU ein besseres Leben zu finden. Bundesinnenministerin Dobrindt kündigte an, die Kontrollen an der deutschen Landesgrenze zu verlängern. Münchner Gericht fällt Urteil zu KI-Songs. Das Landgericht München hat den KI-Musikgenerator Suno zur Unterlassung, Auskunft und Schadensersatz verurteilt. Geklagt wurde gegen das US-Unternehmen, weil es geschützte Lieder ohne Erlaubnis zum Training seiner KI genutzt hat. Das Gericht sah darin klare Urheberrechtsverstöße. Suno prüft eine Berufung. Forderungen nach mehr Hitzeschutzregelungen auf Arbeit. Der Deutsche Gewerkschaftsbund macht Druck beim Thema Hitzeschutz am Arbeitsplatz. DGB-Chefin Fahimi sagte der Rheinischen Post, man müsste jetzt tätig werden. Mehr Hitzetage bedeuten mehr gesundheitliche Belastung und höhere Unfallgefahr, besonders für Leute, die draußen oder unter Zeitdruck arbeiten. Fahimi fordert von der Bundesregierung mehr Handeln statt tatenloses Zusehen. KI-Unternehmen räumt Fehler ein. Die Hackerattacke eines KI-Modells des ChatGPT-Entwicklers OpenAI hat vor einer Weile für viel Aufsehen gesorgt. Ein ähnlicher Fall hat jetzt Konkurrent Anthropic eingeräumt. In Testläufen sei eine KI ungeplant in das Computersystem von 3 Unternehmen eingedrungen. Allerdings war der Weg zum Internet wegen eines Missverständnisses immer frei zugänglich für die KI gewesen. Mehr Sicherheit auf dem Oktoberfest. Das Münchner Oktoberfest soll sicherer werden. Das Festgelände wird mit KI-Kameras gegen Überfüllung ausgerüstet, um gefährliche Menschenansammlungen frühzeitig zu erkennen und Alarm zu schlagen. Grund ist ein Vorfall im vergangenen Jahr. An einem Samstag war es vor dem Festzelten so voll, dass Tausende weder noch vor, zurück und zurück konnten. Das waren die M495 Nachrichten. Die Zeit, es ist 18.02 Uhr. Schönen Abend.
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